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2: Im Studio Silas Quiring. Immer wieder kommt es vor, dass Videos im Internet landen, die heimlich mit Smart Glasses gemacht wurden. Die norwegische Hauptstadt Oslo greift da jetzt durch und hat diese Brillen mit Kameras an Schulen verboten. Auch in Deutschland wird über die Brillen diskutiert. Zur aktuellen Rechtslage sagte uns die Datenschutzbeauftragte von Schleswig-Holstein, Marit Hansen.
3: Generell gilt, dass man nicht gezielt andere Personen aufnehmen darf, egal mit welchem Medium. Bei der Brille ist es so, dass man das ja dann beim Durchgucken möglicherweise schon direkt auslöst. Beim Handy würde man draufhalten, da sieht man es also mehr, oder bei einer Kamera. Das ist jetzt der große Unterschied. Aber im Prinzip hat sich die Rechtslage nicht geändert.
2: Bei der Abwehr von hybriden Angriffen sieht Innenminister Dobrindt Deutschland auf dem richtigen Weg. Man stärke die Geheimdienste und stoppe die Angreifer, so Dobrindt im Bundestag. Konkret ging er dabei auf die jüngsten Attacken auf das Stromnetz und den Vorfall mit der Sprengstoffdrohne am Flughafen Leipzig-Halle ein. In Richtung AfD sagte Dobrindt:
4: Sie rufen ständig nach Beweisen und ignorieren schlichtweg die Belege. Und wer bei einem russischen Angriff nach Beweisen ruft, bei einer russischen Lüge, aber einfach den Daumen hochstreckt, der sucht nicht nach der Wahrheit, der versucht, die Wahrheit zu vertuschen.
2: Der August war weltweit der wärmste Monat seit Beginn der Wetteraufzeichnungen. Eine Folge des menschengemachten Klimawandels, sagen die Experten des EU-Klimadienstes Copernicus. Im August lag die Durchschnittstemperatur 1,65 Grad über dem vorindustriellen Niveau. Nach dem Patzer gegen Schalke in der Liga hat der FC Bayern zum Start in die Champions League das Soll erfüllt. Gegen die Norweger von Bodø Glimt gab es einen 5:0 Heimsieg. Bitter war der Abend dagegen für Leipzig. RB war beim 1:4 bei Champions League Neuling Como in Italien klar unterlegen. Die deutschen Basketballerinnen stehen zum allerersten Mal in der Geschichte im WM-Halbfinale und das ausgerechnet bei der Heim-WM. Das DBB-Team schlug am Abend in Berlin Belgien mit 93:74. Gegen Frankreich geht's Samstag ums Finale.
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5: Mit KI-Support. Viele Wolken gibt es heute im Westen und Nordwesten. Dazu kann ab und zu mal Regen oder ein Schauer runterkommen. In Südostbayern wird es später wieder trocken und sonst kommt tagsüber viel Sonne raus. Die Höchstwerte liegen bei 17 bis 25 Grad. Morgen geht's meist trocken mit Sonne und Wolken weiter. Höchstens vereinzelt Regen an der Küste bei bis zu 27 Grad.
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2: Im Studio Silas Quiring. Die Debatte um sogenannte Smart Glasses, also Brillen mit Kamera, nimmt auch in Deutschland immer mehr an Fahrt auf. In Norwegens Hauptstadt Oslo hat man bereits die Reißleine gezogen. An Schulen sind die Brillen ab sofort tabu. Die Stadt will verhindern, dass Kinder zu Statisten in der Datensammlung von Facebook und Instagram werden. Schleswig-Holsteins Datenschutzbeauftragte Marit Hansen begrüßt das und sagte uns:
3: Deswegen ist es auch sehr gut, dass es jetzt diskutiert wird und man sich wirklich überlegt, wann ist es sinnvoll, wann nicht. Aber nicht einfach eine Welt hat, wo jeder jeden die ganze Zeit filmt oder einige auch gar nichts damit anfangen können und eben auch im öffentlichen Raum man dem ausgesetzt ist und sich nachher bei TikTok oder bei Facebook oder so wiederfindet.
2: Familienministerin Prien hat die geplanten Kürzungen von über 1 Milliarde Euro bei Familienleistungen verteidigt. Auch sie schmerze das, so Prien in der Bundestagsdebatte über ihren Etat. Solide Finanzen seien aber die Voraussetzung für einen handlungsfähigen Staat. Es seien außerdem schon Reformen eingeleitet, bis die greifen, dauere es aber. Handlungsbedarf sieht sie beim Thema Social Media.
4: Wir brauchen mehr Orientierung für Eltern, für Kinder und Jugendliche und wir brauchen mehr Regulierung in diesem Bereich. Und da müssen wir uns jetzt ranmachen, da stehen wir alle gemeinsam in der Verantwortung. Und wir werden die Handlungsempfehlungen der Expertenkommission, die wir eingesetzt haben, morgen erhalten. Und dann ist es Zeit, hier auch entsprechende Vorschläge umzusetzen.
2: Die Generalsanierung bei der Deutschen Bahn zieht sich länger hin als geplant. Gerade wird das Konzept angepasst und mit dem Verkehrsministerium besprochen, sagt Bahnchefin Paller. Eigentlich sollten bis Mitte der 2030er Jahre die 40 Hauptstrecken komplett saniert sein. Es nervt sicherlich jeden, der im Netz surft. Es ploppt immer wieder die Frage zu den Cookies auf. Verbraucherorganisationen setzen sich bei der EU dafür ein, das schnell zu ändern. Sie fordern, Cookie-Banner durch eine einzige Voreinstellung im Browser zu ersetzen. Jetzt ist auch der FC Bayern in die neue Champions-League-Saison gestartet. Mit einem am Ende fulminanten 5:0 Pflichtsieg gegen Bodø Glimt aus Norwegen. Ganz anders als geplant lief der Abend für RB Leipzig. Bei Champions-League-Debütant Como verlor RB mit 1:4.
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5: Mit KI-Support. Viele Wolken gibt es heute im Westen und Nordwesten. Dazu kann ab und zu mal Regen oder ein Schauer runterkommen. In Südostbayern wird es später wieder trocken und sonst kommt tagsüber viel Sonne raus. Die Höchstwerte liegen bei 17 bis 25 Grad. Morgen geht's meist trocken mit Sonne und Wolken weiter. Höchstens vereinzelt Regen an der Küste bei bis zu 27 Grad.
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2: Im Studio Silas Quiring. Schönen guten Morgen. Viele erinnern sich wohl genau, wo sie heute vor genau 25 Jahren waren. Die Terroranschläge vom 11. September jähren sich wieder und die USA erinnern. Fabian Hoffmann berichtet.
3: Selbst dieser wichtige Gedenktag entzweit das zutiefst gespaltene Land. Präsident Trump hält im Pentagon bei Washington eine Rede. In New York wollen dagegen alle noch lebenden früheren Präsidenten und andere Politiker parteiübergreifend an die fast 3000 Todesopfer erinnern. Am 11. September 2001 hatten Al-Qaida-Terroristen 4 Flugzeuge gekapert. 2 flogen sie ins New Yorker World Trade Center, 1 ins Pentagon, ein weiteres stürzte in Pennsylvania ab. Mutmaßlichen Hintermännern soll 2028 der Prozess gemacht werden.
2: Nach den PISA-Ergebnissen sitzt der Schock immer noch tief. Die Grünen fordern Konsequenzen. Sie finden, Bildung dürfe nicht mehr reine Ländersache sein. Der Bund müsse da ein Wörtchen mitreden können. Die Regeln müssten unverzüglich geändert werden, sagte Grünen-Chefin Brandner der Rheinischen Post. Bundesbildungsministerin Prien hat eine schnelle Reaktion auf das schlechte Abschneiden der Schülerinnen und Schüler bei PISA versprochen. Sie betont,
4: PISA hat auch bestätigt, dass sich die Bildungsschere schon in sehr frühen Jahren öffnet. Leider schließt sie sich in der Schule nur noch unwesentlich. Deshalb müssen wir früher ansetzen. Wir wollen die Eltern als die ersten und wichtigsten Bildungsbegleiter ihrer Kinder stärken.
2: Bei einem schweren Busunfall in der Schweiz hat es mehrere Tote und Verletzte gegeben. Genaue Zahlen will die Polizei noch bekannt geben. An Bord waren knapp 50 Touristen aus den Niederlanden auf einer Rundreise. Auch warum der Bus von der Straße abkam, ist bisher unklar. Der bundesweite Warntag hat gut funktioniert. Die Systeme sind zuverlässig. So sieht ein erstes Fazit des Bundesamts für Bevölkerungsschutz und Katastrophenhilfe aus. Wie viele Menschen genau erreicht wurden, ist noch nicht bekannt. Um 11 Uhr gab es einen Probealarm. Handys haben gepiept, Sirenen geheult. Nach dem Patzer gegen Schalke in der Liga hat der FC Bayern zum Start in die Champions League das Soll erfüllt. Gegen die Norweger von Bodo Glimt gab es einen 5:0 Heimsieg. Bitter war der Abend dagegen für Leipzig. RB war beim 1:4 bei Champions League Neuling Como in Italien klar unterlegen.
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5: mit KI-Support. Viele Wolken gibt es heute im Westen und Nordwesten. Dazu kann ab und zu mal Regen oder ein Schauer runterkommen. In Südostbayern wird es später wieder trocken und sonst kommt tagsüber viel Sonne raus. Die Höchstwerte liegen bei 17 bis 25 Grad. Morgen geht's meist trocken mit Sonne und Wolken weiter. Höchstens vereinzelt Regen an der Küste bei bis zu 27 Grad.
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2: Im Studio Silas Quiring. Schönen guten Morgen. Genau 25 Jahre sind die Anschläge vom 11. September heute her und viele Menschen wissen heute noch ganz genau, was sie damals gemacht haben. Wie wohl kein anderes Ereignis im 21. Jahrhundert hat sich 9/11 ins kollektive Gedächtnis eingebrannt. Anne Brauer.
3: Man spricht von Blitzlichterinnerung. Wie ein Foto speichert unser Gehirn so einen Moment ab. Die Bilder der einstürzenden Türme, man konnte die Katastrophe live im Fernsehen verfolgen. 9/11 ist zum Inbegriff eines Terroranschlags geworden und wirkt bis heute nach. Von einer neuen Dimension in der Flugsicherheit über den Krieg gegen den Terror und Islamfeindlichkeit bis hin zu Verschwörungstheorien. Früher ein absolutes Nischenphänomen, heute mindestens in den USA Teil des politischen Mainstreams.
2: Immer wieder kommt es vor, dass Videos im Internet landen, die heimlich mit Smart Glasses gemacht wurden. Die norwegische Hauptstadt Oslo greift da jetzt durch und hat diese Brillen mit Kameras an Schulen verboten. Auch in Deutschland wird über die Brillen diskutiert. Zur aktuellen Rechtslage sagte uns die Datenschutzbeauftragte von Schleswig-Holstein, Marit Hansen.
4: Generell gilt, dass man nicht gezielt andere Personen aufnehmen darf, egal mit welchem Medium. Bei der Brille ist es so, dass man das ja dann beim Durchgucken möglicherweise schon direkt auslöst. Beim Handy würde man draufhalten, da sieht man es also mehr, oder bei einer Kamera. Das ist jetzt der große Unterschied. Aber im Prinzip hat sich die Rechtslage nicht geändert.
2: Nach einem schweren Busunglück im Osten der Schweiz ist die genaue Opferzahl noch unklar. Die Polizei spricht von mehreren Toten und Verletzten. Genaue Zahlen wollen die Beamten im Laufe des Vormittags nennen. Als der Bus von der Straße abkam, waren rund 50 Touristen aus den Niederlanden an Bord. 40 Milliarden Euro wollen die Vereinigten Arabischen Emirate in Deutschland investieren. Ein Teil davon soll in neue Rechenzentren gesteckt werden, heißt es aus Berlin. Der Präsident der Emirate ist gerade zu einem Staatsbesuch in Deutschland. Jetzt ist auch der FC Bayern in die neue Champions-League-Saison gestartet. Mit einem am Ende fulminanten 5:0 Pflichtsieg gegen Bodø Glimt aus Norwegen. Ganz anders als geplant lief der Abend für RB Leipzig. Bei Champions-League-Debütant Como verlor RB mit 1:4.
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5: Mit KI-Support. Viele Wolken gibt es heute Morgen. Im Westen kommt auch mal etwas Regen oder ein einzelner Schauer runter. Im Laufe des Tages bleibt es da eher grau, sonst oft trocken und freundlicher. Am Abend wird es auch in der Mitte mal nass. Dazu steigen die Höchstwerte auf 19 bis 24 Grad. Morgen geht's meist trocken weiter, mit Sonne und Wolken maximal bis 27 Grad.
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4: Und da sagen wir guten Morgen nach Bad Freienwalde in Brandenburg zur Julia. Keine Wolken am Himmel, hat die uns gemeldet. Ja, wir haben aber durchaus heute welche am Start. Deutschlandweit fällt zwischen Alpen und Bayerischem Wald viel Regen heute und auch im Nordwesten wird es nass. Ansonsten trockenes Wetter, ein paar Wolken, ein bisschen Sonne und 16 bis 25 Grad. Morgen 19 bis 27 Grad, wird also ein bisschen wärmer. Sonntag ebenfalls. Und wir haben Sonne und Wolken am Start am Wochenende. Am Sonntag, ja, da sind die Wolken in der Überzahl und da gibt's Schauer und einzelne Gewitter.
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5: Ich bin Dominik Schweiger. Guten Morgen. Die islamistischen Terroranschläge vom 11. September 2001 in den USA sind genau 25 Jahre her. Heute wird daran erinnert. Anne Pollmann berichtet aus New York.
6: In New York und an anderen Orten der USA wird heute den tausenden Opfern der Anschläge gedacht. Am Ground Zero, dort wo die Zwillingstürme einmal standen, sollen die Namen der Opfer verlesen werden. Am 11. September 2001 entführten Terroristen insgesamt 4 Flugzeuge. 2 davon flogen in die Türme des World Trade Centers in New York.
5: Nach dem schlechten Abschneiden deutscher Schüler bei der neuen PISA-Studie wird weiter über Konsequenzen diskutiert. Grünen-Chefin Brandner hat in der Rheinischen Post gefordert, das sogenannte Kooperationsverbot in der Bildungspolitik abzuschaffen. Das besagt, dass der Bund auf die Bildungspolitik der Länder keinen Einfluss ausüben darf. Gute Ideen dürfen nicht an übermäßiger Bürokratie und komplizierten Zuständigkeiten scheitern, meint Brandner. In der Schweiz hat es einen tödlichen Unfall mit einem Reisebus gegeben. Die Zahl der Opfer ist noch nicht bekannt. Die Polizei spricht von mehreren Toten und Verletzten. Die genauen Zahlen sollen erst am Vormittag bekannt gegeben werden. Davor müssten nämlich noch die Angehörigen informiert werden, heißt es. Der Reisebus aus den Niederlanden mit knapp 50 Personen an Bord war im Schweizer Kanton Graubünden gegen eine Leitplanke gestoßen und von der Straße abgekommen. Zum Fußball, da ist seit dieser Woche die Champions League zurück. Der FC Bayern ist am Abend erfolgreich in die Ligaphase gestartet. In der heimischen Allianz Arena gewannen die Münchner mit 5:0 gegen die Norweger von Bodø/Glimt. RB Leipzig dagegen hat sein Auswärtsspiel gegen den AC Como mit 1:4 verloren.
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4: Heute klang selbst der Wecker ein bisschen freundlicher, oder? Zum Freitag funktioniert das irgendwie. Ich wünsche einen schönen guten Morgen. Es geht ins Wochenende. Schön, dass Sie auch heute wieder mit dabei sind. Und wir schauen mal auf den Plan für heute. Tagebuch der großen Hits steht an. Zahnputz-Oldie. Da hoffe ich, dass Sie mir noch ein paar schöne Wünsche schicken. 2-3 Minuten lang sollte der Song sein. Ne? Perfekte Zeit zum Zähneputzen. Also so eine kurze Nummer. Und unsere WhatsApp-Nummer ist die 0173 104 33 33. Da schicken Sie gerne eine Sprachnachricht. So, jetzt ab in den Freitag. Das Wochenende winkt schon. Ich wünsche einen schönen guten Morgen.

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1: 11. September 1986. Human League sind in den Charts mit Human. Mitte der 80er steht eine britische Synthpop-Band kurz vor dem Aus. Human League. Ihre großen Hits wie Don't You Want Me liegen Jahre zurück. Das Nachfolgealbum enttäuscht. Die Luft ist komplett raus. Ihre Plattenfirma trifft daraufhin eine gewagte Entscheidung. Sie schickt die Band aus dem englischen Sheffield nach Amerika. Ausgerechnet nach Minneapolis zu den gefeierten R&B-Produzenten Jam & Lewis, die gerade Janet Jackson mit Control an die Weltspitze produziert haben. Zusammenarbeit läuft alles andere als reibungslos, denn zwei völlig unterschiedliche Welten prallen aufeinander. Immer wieder gibt es Streit über Sound, Songs und die kreative Kontrolle. Doch Jam & Lewis schreiben der Band ein Lied auf den Leib, das alles verändert. Human. Eine sanfte Ballade über Schwächen, Fehler und Vergebung. Die ungewohnte Mischung aus britischem New Wave und US-Soul zündet sofort.

Guten Morgen hier bei Schwarzwald Radio. Es ist das letzte Ferienwochenende in Baden-Württemberg. So schnell sind 6 Wochen um. Ja. Und am Sonntag erleben wir aber alle noch was richtig Schönes, auch bei uns hier in der Ecke, denn es ist Tag des offenen Denkmals. Und da können Sie Orte entdecken, an denen man sonst ziemlich zuverlässig vor verschlossenen Türen steht. Auch im Schwarzwald gibt's jede Menge davon. Alte Höfe, historische Häuser, Türme und Einblicke in Ecken, die sonst eben tabu sind. Wir schauen gleich mal, wo Sie am Sonntag Geschichte nicht nur anschauen, sondern tatsächlich richtig erleben können. Machen wir in 20 Minuten. Guten Morgen.

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15: Einen wolkenlosen Himmel meldet uns der Harald aus Wacher an der hessischen Grenze. Das ist noch Thüringen. Und wir kriegen heute auch einen recht schönen Tag. Es sind ein paar Schauer unterwegs im Nordwesten, im Süden, im Südosten. Aber ansonsten sehr, sehr schick. 27 Grad. Das bleibt auch alles am Wochenende so, was die Temperaturen angeht. Also es werden auch morgen und übermorgen 27 Grad. Aber es kann immer wieder ein paar Schauer geben, morgen in Küstennähe und am Sonntag überall mal Schauer und Gewitter möglich.
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0: Es geht ins Wochenende. Guten Morgen aus dem Schwarzwaldradio-Studio. Und am Sonntag ist Tag des offenen Denkmals überall in Deutschland. Und auch hier bei uns im Schwarzwald ist das natürlich ein ganz besonderer Tag. Und die perfekte Gelegenheit für alle, die bei einem alten Gebäude nicht einfach nur sagen wollen, ach schön.
1: Einmal wie Indiana Jones fühlen und alte Gemäuer entdecken. Boah, die Tür hat auch schon lange niemand mehr aufgemacht. Müssen wir mal wieder ölen. Und das Entdecken lohnt sich, sagt Birgit König vom Schwarzwaldverein Reichenbach.
2: Denkmäler kann man sich sicher auch an anderen Tagen anschauen. Aber dass man Leute bekommt, die wirklich Ahnung von der Technik haben, die auch den Leuten das erklären, das ist ganz wichtig.
1: Und Gebäude mit viel Geschichte gibt's in der Ortenau einige. Zum Beispiel in Ottenhöfen. Melanie Steinlein von der Touristinfo.
3: Zum Tag des offenen Denkmals ist bei uns die Hammerschmiede geöffnet. Und die Hammerschmiede ist was sehr Besonderes hier im Ahrtal, weil Mühlen allgemein im Schwarzwald gibt es nicht mehr überall. Und es lohnt sich, dem alten Handwerk über die Schulter zu schauen.
1: Oder nebenan in Seebach, da geht's gleich weiter.
4: Bei uns in Seebach gibt es gleich mehrere Dinge zu tun. Da ist zum einen die Vollmersmühle zu besichtigen, der Hilsenhof. Dann geht's oben bei uns im Höhengebiet weiter. Da ist auf der Hornisgrinde unser Aussichtsturm. Und dann hat auch zu der gleichen Zeit der Kommandobunker neben dem Aussichtsturm geöffnet. Da kann man eintauchen in die Militärgeschichte des Schwarzwaldberges. Da gibt es auch spezielle Führungen.
1: Das war Manuela Epting von der Touristinfo in Seebach. Und ihr hört schon, es gibt einiges zu entdecken. Zum Beispiel auch einen Tarnbunker in Neumühl, ein ehemaliges Gefängnis in Ettenheim. In Offenburg machen gleich 7 Orte mit, über deren Geschichte man noch einiges lernen kann. Zum Beispiel der Salmen. Leiterin Katharina Ankerholt, gib uns doch mal eine kurze Historie.
5: Ja, so kurz ist gar nicht so einfach.
1: Wisst ihr was? Entdeckt's am Sonntag doch am besten einfach selbst.
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2: So, bevor der Rest der Familie das Bad wieder in Beschlag nimmt, putzen wir zusammen Zähne. Oder mit einem Zahnputz-Oldie, den Sie sich wünschen können. Wie immer an der 0173 104 33 33. Das ist unsere WhatsApp-Nummer.
3: Schönen guten Morgen, liebes Schwarzwald-Team. Ich hätte eine Idee. Hier ist der René aus Thüringen für euren Zahnputz-Song. Come on, von den Rolling Stones, geht 2 Minuten. Das wäre doch das Richtige zum Zähneputzen.
2: Geht sogar nur 1 Minute und 50 Sekunden. Und wir spielen es natürlich.

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13: In Fürstenfeldbruck in Bayern bei der Moni, da sieht's noch ein bisschen grau aus, sagte, da gibt's noch ein paar Wolken. Die können sich aber durchaus heute noch verziehen, aber es kann auch ein paar Schauer geben, gerade im Süden und Südosten und auch im Nordwesten. Ansonsten in der Mitte Deutschlands ziemlich schön, da haben wir Sonne dabei und es werden bis zu 27 Grad. Das ist nochmal schön spätsommerlich. Bleibt doch alles so am Wochenende, an den Temperaturen ändert sich nicht viel und auch am allgemeinen Wettergeschehen. Es bleibt größtenteils schön, trocken und sonnig, nur ab und zu gibt's Schauer oder Gewitter.
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14: Ich bin Dominik Schweiger. Guten Morgen. Heute vor 25 Jahren haben die Terroranschläge vom 11. September die Welt erschüttert. Fast 3000 Menschen kamen damals in den USA ums Leben. Heute wird an mehreren Orten an die Opfer erinnert. Julia Wasselkopf berichtet.
15: 4 Passagierflugzeuge sind am 11. September 2001 von 19 Terroristen entführt worden. 2 Flugzeuge steuerten sie in das World Trade Center in New York. Ein weiteres ins Pentagon bei Washington. Die 4. Maschine stürzte in Pennsylvania ab. Die Anschläge veränderten die Welt. Unter anderem wurden Sicherheitsmaßnahmen an Flughäfen danach massiv verschärft.
14: Social Media erst ab 13, das meint eine Expertenkommission im Auftrag des Bundesbildungsministeriums. Heute übergeben die Fachleute ihren Abschlussbericht an Ministerin Prien. Darin stehen insgesamt 56 Vorschläge für einen besseren Schutz von Kindern und Jugendlichen im Netz. Prien will in den kommenden Wochen einen Gesetzentwurf vorlegen. Ein AfD-Verbotsverfahren anzustoßen, wird ja schon länger diskutiert. Unter anderem NRW-Ministerpräsident Wüst hat vorgeschlagen, die Voraussetzungen dafür zu prüfen. Der Vorsitzende der Innenministerkonferenz Grote unterstützt das. Eine Bund-Länder-Arbeitsgruppe müsste jetzt alles an Erkenntnissen und Materialien für eine solche Prüfung zusammentragen, so Grote im Kölner Stadtanzeiger. Der Champions-League-Auftakt war für den FC Bayern ein voller Erfolg. Gegen den norwegischen Club Bodø Glimt stand es am Ende 5:0. RB Leipzig hat dagegen eine Niederlage einstecken müssen, gegen Como aus Italien mit 1:4.
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13: So, es riecht nach Popcorn hier bei uns um diese Zeit immer. Popcorn für alle gibt's gleich und wir gucken auf einen großen Filmklassiker zurück. Und zwar auf einen, ja, bei dem warten wir schon seit Jahren auf Teil 3. Der ist geplant, da ist das Drehbuch fertig, da ist nach dem Tod von Maggie Smith das Drehbuch auch nochmal überarbeitet worden. Und was passiert? X. Disney lässt sich Zeit. So, und jetzt können Sie schon mal rätseln, von welchem Film ich rede. Auf den ersten Teil dieser hoffentlich bald Trilogie gucken wir gleich nochmal zurück. Musik aus dem Soundtrack gibt's auch. Ich wünsche Ihnen einen schönen guten Morgen.

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2: Manchmal braucht's nur ein bisschen göttliche Eingebung. Oder eben eine Nachtclubsängerin, die sich im Kloster versteckt.
3: Wie ist ihr Name?
4: Dolores van Cartier. Ich bin Sängerin.
2: Whoopi Goldberg tauscht in Sister Act ihre knappen Glitzerfummel gegen die Nonnenkutte, weil sie blöderweise Zeugin eines Mordes wurde und die Polizei sie kurzerhand ins Kloster verfrachtet.
5: Die Polizei hat mir versichert, dass die Anwesenheit der jungen Frau absolut geheim gehalten wird. Und darüber hinaus bekommen sie eine großzügige Spende.
3: Nein, das ist absolut unmöglich.
5: Die Seele dieses armen, verirrten Schafes muss gerettet werden.
3: Diese Person kann man nicht verstecken. Sie ist auffällig wie ein bunter Hund. Das ginge nicht einen Tag lang gut.
5: Sie haben doch gelobt, niemanden abzuweisen, der Hilfe und Schutz sucht.
3: Das war eine Lüge.
2: Der Gospelchor rockt so überragend, dass die ganze Nachbarschaft in die Kirche pilgert. Für die Hauptrolle war eigentlich Beth Midler vorgesehen. Die stieg nach wenigen Tagen aus. Prinzessin Leia aus Star Wars hat daraufhin das Drehbuch umgeschrieben, also die Schauspielerin Carrie Fisher.
3: Es gibt drei Gelübde, die jede Nonne einhalten muss. Das der Armut, das des Gehorsams und das Gelübde der Keuschheit.
6: Ich muss hier raus.
7: Wenn der Schuppen jetzt eine Nonnbar wird, werde ich Papst.
8: Es muss doch hier irgendwas geben, das ich tun kann, ohne mir die Fingernägel abzubrechen oder jemanden zu ärgern.
3: Sie werden in den Chor eintreten.
2: Sister Act wurde nicht nur im Kino fortgesetzt, dazu gab's auch ein Broadway-Musical. Der Soundtrack hat den Klingelbeutel scheppern lassen. I Will Follow Him.

0: Schwarzwaldradio hier zum Start ins Wochenende. Guten Morgen. Und heute vor 43 Jahren hat die Musikwelt ihren großen, glänzenden Auftritt bekommen. Am 11. September 1983 wurde auf der Internationalen Funkausstellung in Berlin die Kompaktdisk vorgestellt. Die kleine silberne Scheibe, die die Art, wie wir Musik hören, für immer verändert hat damals. Kein Knistern, kein Rauschen, kein vorsichtiges Aufsetzen der Nadel. Nur ein reiner, klarer Klang. Das war damals wirklich eine Revolution. Und wer hätte gedacht, dass aus diesem glänzenden Wunderding bald der Umsatzrenner der Musikbranche wird. Millionen von CDs sind verkauft worden. Und ich möchte heute von Ihnen wissen, was war denn Ihre allererste CD? Wissen Sie das noch? Sagen Sie mir mal Bescheid. 0173 104 33 33.
1: Also ich habe die Bravo Hits als erste CD gehabt, weil ich habe natürlich wie die meisten Jugendlichen früher die Bravo angeguckt. Und da war halt immer ein Mix von verschiedenen Interpreten. Natürlich habe ich auch Formel 1 angeguckt. Das war einfach immer toll, wenn man dann seine CD-Stapler, einfach die ganzen Bravo-Hits oder Techno-Trends habe ich auch gehabt. Das war einfach toll, wenn man die hatte und dann halt im Kinderzimmer noch abgetanzt hat.
2: Hi, also meine erste CD war eine Single von Caught in the Act, Let This Love Begin. Ich sollte die damals zu Weihnachten geschenkt bekommen und habe sie dann aber vorher immer heimlich gehört und habe dann immer gemeint, ich müsste sie wieder zurückspulen, dass meine Mutter nichts davon merkt, so wie die Kassette vorher.
0: Herrlich, meine liebe Steffi. Jetzt musst du nicht zurückspulen, jetzt kriegst du deine erste CD in Form von Caught in the Act, Let This Love Begin, hier bei Schwarzwaldradio. Guten Morgen!

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11: Also ich finde ja, da kann man durchaus nochmal den Grill anwerfen heute Abend. Beziehungsweise am ganzen Wochenende eigentlich. Es sieht relativ gut aus. Wir gucken mal nach Sachsen und zwar nach Chemnitz zum Peter. Und der hat uns auch schönes Wetter für den Freitag gemeldet. Und es sind allerdings nur frische 11 Grad heute Morgen. Wird noch ein bisschen besser. Wir kriegen heute bis zu 27. Schaffen wir zwar nur am Oberrhein, aber auch ansonsten so 20 bis 25 Grad. Völlig in Ordnung. Dazu im Südosten Bayerns ein paar dickere Regenschauer. Morgen dann in Küstennähe ein bisschen Regen, aber ansonsten auch das Wochenende sehr, sehr schön. 25 bis 27 Grad maximal.
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0: Wie wär's mit einem Spielchen um 100 Schwarzwaldtaler? Na klar, das kriegen Sie natürlich auch heute zum Freitag hier bei Schwarzwaldradio. Und wir spielen ein Google-Double. Ich habe einen Song gefunden, der heute quasi Geburtstag hat. Und den lasse ich von Google übersetzen und vorlesen. Und dann finden Sie raus, was das für ein Lied ist. Wir starten mit unserem Google-Double in 7 Minuten. Vorher erfüllen wir noch einen Musikwunsch vom Mike.
1: Moin, moin, aus Lustadt. Ich wünsche mir als Einstieg für den Tag Dub von der Gruppe Dub. Schönen Tag euch allen. Ciao, ciao.

0: 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Also ist schon eine tolle Sache.
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3: Na Google, dann leg mal los. Wie klingt das Google-Dubel heute? Was hast du übersetzt?
4: Halt mich jetzt, ich möchte dir wirklich sagen, dass es mir leid tut. Ich könnte dich niemals gehen lassen nach allem, was wir durchgemacht haben. Ich werde es wieder gut machen, das verspreche ich.
3: Ja, Google, also das klingt ja, als hätte jemand richtig was ausgefressen, oder?
4: Das kann nur ein Mann sagen.
3: Ja, da hast du natürlich recht. Aber wir spielen das Google-Dubel nochmal vor. Achtung, so klingt es.
4: Halt mich jetzt, ich möchte dir wirklich sagen, dass es mir leid tut. Ich könnte dich niemals gehen lassen nach allem, was wir durchgemacht haben. Mhm. Ich werde es wieder gut machen, das verspreche ich.
3: So, und wenn Sie jetzt wissen, welchen Song Google hier übersetzt hat, dann sagen Sie Bescheid. 0173 104 33 33, unsere WhatsApp-Nummer. Und telefonieren können wir unter 0800 504 33 33. Es gibt wie immer 100 Schwarzwaldtaler zu gewinnen.

0: Einen schönen guten Morgen, Black Forest. 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
10: Gerd aus Langenhagen bei Hannover meldet auch strahlend blauen Himmel und Sonnenschein. Und so geht's doch herrlich ins Wochenende, oder? Sonne und ein paar harmlose Wolken haben wir heute wirklich oft. Es gibt im Südosten, in Bayern so ein paar Regenwolken, oben im Nordwesten auch ein paar. Aber ansonsten nicht so viel los. 25 bis 27 Grad Höchsttemperaturen und morgen dann eigentlich das Gleiche auch am Sonntag. Es bleibt bei schönem spätsommerlichen Wetter und ab und zu gibt's eben ein paar Schauer und Gewitter.
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11: Ich bin Dominik Schweiger. Guten Morgen. Von der Rente bis zur Raumfahrt. Der Bundestag schließt heute seine Beratungen über den Bundeshaushalt ab. Auf der Tagesordnung stehen unter anderem die Etats für Arbeit und Soziales sowie für Forschung und Technologie. Den größten Einzelhaushalt verantwortet Sozialministerin Baas. Allein rund 145 Milliarden Euro fließen in die Rentenversicherung und die Grundsicherung im Alter. Die Terroranschläge in den USA heute vor 25 Jahren haben die Welt verändert. Die Vereinigten Staaten erinnern heute mit diversen Veranstaltungen an die fast 3000 Opfer. Noch bis heute sind 4 von 10 Toten bei den Anschlägen der Terrororganisation Al-Qaida aufs World Trade Center, das Pentagon und im Pennsylvania abgestürzten Flugzeug nicht identifiziert. Das KI-Unternehmen Anthropic hat nach eigenen Angaben mehrere Fälle von Missbrauch seines Chatbots Claude verhindert. Dazu gehörten mutmaßlich russische Cyberangriffe und Versuche chinesischer Unternehmen, die Fähigkeiten der KI zu kopieren. Nutzer hätten Claude unter anderem für Bau von Waffen und die Erforschung möglicher biologischer Kampfstoffe einsetzen wollen. Anthropic habe die entsprechenden Zugänge gesperrt. Für 5 Euro einen Film schauen. Das geht am Wochenende in diversen Kinos in Deutschland. Beim sogenannten Kinofest machen mehr als 700 Kinos mit. Darunter kleinere Filmkunsttheater, aber auch große Multiplex-Kinos. Eine Übersicht, wer alles mitmacht, gibt's online auf daskinofest.de.
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10: Dubelzeit hier bei Schwarzwaldradio und ein paar Minütchen haben sie noch, um mitzumachen und sich die 100 Schwarzwaldtaler zu holen, die es zu gewinnen gibt.
12: Halt mich jetzt, ich möchte dir wirklich sagen, dass es mir leid tut, ich könnte dich niemals gehen lassen nach allem, was wir durchgemacht haben. Ich werde es wieder gut machen, das verspreche ich.
10: Ja, das ist die Übersetzung, die Google heute produziert hat. Und Sie erraten, welcher Song es ist. So einfach funktioniert unser Google-Double. 0173 104 33 33. WhatsApp-Nummer, Telefonnummer ist die 0800 504 33 33.

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2: Google. Halt mich jetzt, ich möchte dir wirklich sagen, dass es mir leid tut, ich könnte dich niemals gehen lassen nach allem, was wir durchgemacht haben. Ich werde es wieder gut machen, das verspreche ich.
3: Jochen, hau raus!
4: Ja, guten Morgen, Kathi. Ja, also das hat ja sogar meine Frau erkannt und die ist da nicht wirklich gut drin. Hier ist der Jochen aus Isny. Das wäre dann Chicago, hard to say I'm sorry. Hold me now. It's hard for me to say I'm sorry. Genau, dann hoffen wir mal, dass es richtig ist. Aber es kann eigentlich nichts anderes sein. Liebe Grüße aus Isny, der Jochen und die Gerlinde. Ciao.
3: Also jetzt hast du dir aber die 100 Schwarzwaldtaler verdient, das sage ich dir. Wer sogar noch den Song ansingt, es ist ja großartig. Jochen, das ist richtig. Chicago, hard to say I'm sorry, hat heute quasi Chart-Geburtstag, vor 44 Jahren auf Platz 1 der Charts gewesen. Dieser wunderschöne Schmachtfetzen, und den gibt's jetzt.

0: Vor 43 Jahren gab es die erste CD, da wurde das Ding vorgestellt auf der internationalen Funkausstellung in Berlin. Und ich habe Sie gefragt, was war denn Ihre allererste CD damals?
1: Ja, hallo, hier ist der Bernd aus Krefeld. Also meine erste CD war Mel Friedmans Earth Band Budapest Live. Und ich kann mich noch gut daran erinnern, da das ganze Medium und auch die ganze Verpackung für mich neu war, hatte ich Riesenprobleme gehabt, diese CD aus der Verpackung zu lösen. Ich habe es dann doch unfallfrei geschafft und was soll ich sagen, sie spielt auch heute noch.
0: Lieber Bernd, die spielt auch bei uns, Manfred Mann's Earth Band, Davies on the Road Again in der Live-Version aus Budapest.

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16: In Seevetal, südlich von Hamburg, da ist der Max und der sagt, hier ist alles in Ordnung, aber es ist herbstlich, was die Temperaturen angeht. Boah, da haben wir nur 10 Grad. Wird allerdings heute noch ein bisschen besser. Höchsttemperaturen für heute 25 bis 27 Grad. In Hamburg werden es so 20, 21 Grad maximal. Dazu gibt's Sonne, Wolken und nur relativ selten ein paar Schauer. Und so lassen wir das auch alles am Wochenende, weil es eigentlich relativ schön ist. An den Temperaturen ändert sich nicht viel. Naja, und an Sonne, Wolken und Schauern, zumindest ab und zu, ändert sich auch nichts.
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0: Och Mensch, das hätte ich ja fast vergessen. Wir müssen ja noch am Glücksrad drehen. Wir brauchen ja ein Jahr für unsere Retro-Charts to go. Ein Jahr, in das wir gucken, um zu sehen, was die Single-Charts da um diese Zeit gemacht haben. Am 11. September 1900. Heute ist das Jahr 1981 dran. Ach, das wird bestimmt schön. Machen wir gleich hier die Retro-Charts to go nach Brian Ferry und Kiss and Tell.
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3: Gucken wir ins Jahr 1981 und da sitzen wir alle wie gebannt vorm Fernseher und gucken Hitparade und hören.
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3: Nicole war natürlich ganz weit vorn. 81. Dann hatten wir Kim Carnes dabei. Mit Bette Davis Eyes. Max Werner war auch am Start. Rain in May. Am 11. September. Shakin' Stevens auch ganz weit vorn. Und dann gucken wir nochmal Hitparade und hören und sehen.

0: natürlich auch gefeiert zur Saragossa-Band Agadu. Loretta Goggi gab's mit Maledetta Primavera und die Goombay Dance Band mit Seven Tears. Und die drei Nummern, die kriegen sie jetzt vom 11. September 1981.
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6: In Fürstenfeldbruck in Bayern bei der Moni, da sieht es noch ein bisschen grau aus, sagte. Da gibt es noch ein paar Wolken. Die können sich aber durchaus heute noch verziehen. Aber es kann auch ein paar Schauer geben, gerade im Süden und Südosten und auch im Nordwesten. Ansonsten in der Mitte Deutschlands ziemlich schön. Da haben wir Sonne dabei und es werden bis zu 27 Grad. Das ist nochmal schön spätsommerlich. Bleibt doch alles so am Wochenende. An den Temperaturen ändert sich nicht viel und auch am allgemeinen Wettergeschehen. Es bleibt größtenteils schön, trocken und sonnig. Nur ab und zu gibt's Schauer oder Gewitter.
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7: Ich bin Dominik Schweiger. Guten Morgen. Die islamistischen Terroranschläge vom 11. September 2001 in den USA sind genau 25 Jahre her. Heute wird daran erinnert. Anne Pollmann berichtet aus New York.
8: In New York und an anderen Orten der USA wird heute den tausenden Opfern der Anschläge gedacht. Am Ground Zero, dort wo die Zwillingstürme einmal standen, sollen die Namen der Opfer verlesen werden. Am 11. September 2001 entführten Terroristen insgesamt 4 Flugzeuge. 2 davon flogen in die Türme des World Trade Centers in New York.
7: Social Media erst ab 13, das meint eine Expertenkommission im Auftrag des Bundesbildungsministeriums. Heute übergeben die Fachleute ihren Abschlussbericht an Ministerin Prien. Darin stehen insgesamt 56 Vorschläge für einen besseren Schutz von Kindern und Jugendlichen im Netz. Prien will in den kommenden Wochen einen Gesetzentwurf vorlegen. In der Schweiz hat es einen tödlichen Unfall mit einem Reisebus gegeben. Die Zahl der Opfer ist noch nicht bekannt. Die Polizei spricht von mehreren Toten und Verletzten. Die genauen Zahlen sollen erst am Vormittag bekannt gegeben werden. Davor müssten nämlich noch die Angehörigen informiert werden, heißt es. Der Reisebus aus den Niederlanden mit knapp 50 Personen an Bord war im Schweizer Kanton Graubünden gegen eine Leitplanke gestoßen und von der Straße abgekommen. Zum Fußball, da ist ja seit dieser Woche die Champions League zurück. Der FC Bayern ist am Abend erfolgreich in die Ligaphase gestartet. In der heimischen Allianz Arena gewannen die Münchner mit 5:0 gegen die Norweger von Bodø/Glimt. RB Leipzig dagegen hat sein Auswärtsspiel gegen den AC Como mit 1:4 verloren.
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6: Wir reden über Ihre allerersten CDs, die Sie hatten. Da hätte ich gern Ihre Geschichten unter 0173 104 33 33. Gerne eine WhatsApp-Sprachnachricht. Und wir reden über Kultur in Karlsruhe. Wir müssen ja ab und zu mal nach Karlsruhe gucken, denn da ist immer so einiges los. So auch jetzt am Wochenende. Da kann man nämlich mal Künstlern über die Schulter schauen. Also Einblicke, die man sonst nicht so kriegt. Was da genau passiert, Sie werden es gleich erfahren nach den Bucketheads und Supertramp. Guten Morgen.

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1: Normalerweise sieht man am Ende nur das fertige Kunstwerk. Bei den offenen Ateliers in Durlach und Grötzingen geht's genau einen Schritt weiter. Mehr als 40 Künstlerinnen und Künstler öffnen ihre Arbeitsräume und zeigen, wo und wie ihre Kunst entsteht. Ein Wochenende lang darf man in Werkstätten, Hinterhöfe und Ateliers schauen. Und genau darüber spreche ich jetzt mit Katharina Oertel von der Stadtteilkultur Grötzingen und mit Jasmin Baolu vom Stadtamt Durlach. So ein fertiges Kunstwerk, das sieht man ja eigentlich immer erst, wenn man dann zu einer Vernissage geht oder auch in eine Ausstellung geht. Bei euch ist es ja nochmal ein bisschen anders. Was verändert sich denn, wenn man dann wirklich auch die Künstler und Künstlerinnen direkt im Atelier sieht?
2: Ja, man bekommt ganz unmittelbare Einblicke in die Arbeit von den Künstlerinnen und Künstlern. Und das ist eben das Besondere an den offenen Ateliers, dass man nicht nur den Einblick in fertige Kunststücke bekommt, sondern einen Eindruck von der Arbeit und auch natürlich mit den Künstlerinnen und Künstlern ins Gespräch kommen kann, vielleicht dann auch eine Idee oder Vorstellung bekommt, was einfach hinter dem Kunstwerk steckt oder wie es zu dem Kunstwerk kam.
1: Ja, ihr habt ja 40 Künstler, die mit dabei sind. Und wie kann man sich das dann vorstellen? Wie sind die beiden Tage dann so oder wie könnten die denn so aussehen?
3: Du kannst eigentlich mit der ganzen Familie losziehen und jeder kann das angehen, je nachdem, wie er gestrickt ist, wie er lustig ist an dem Wochenende. Entweder man plant ein bisschen im Vorfeld und vielleicht stolpert ja auch der ein oder andere spontan in einen der Werkräume.
1: Was würdet ihr euch denn wünschen, dass die Leute mitnehmen jetzt nach den beiden Tagen offene Ateliers?
3: Ja, also ich würde mir wünschen, dass die Leute erstmal ganz neugierig ankommen und frei dafür sind, Neues zu entdecken. Und dann vielleicht auch die eine oder andere neue Sache, den neuen Ort, ein gutes Gespräch, etwas für sich mitnehmen, von dem sie vorher vielleicht noch keine Idee hatten.
1: Die offenen Ateliers in Durlach und Grötzingen finden am 12. September von 11 bis 20 und am 13. September von 11 bis 18 Uhr statt. Alle Informationen und das Programm gibt's unter offene-ateliers.org.
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0: Die erste CD, das war damals schon ein Ding, oder? Vor 43 Jahren gab's die ersten CDs. Auf der Internationalen Funkausstellung in Berlin müssen wir natürlich drüber sprechen. Hier bei Schwarzwaldradio, das sind Erinnerungen. Die hat jeder von uns noch im Kopf. Und auch der Stefan hat eine Nachricht geschickt an die 0173 104 33 33.
1: Meine erste CD, das war tatsächlich 1993, eine CD von Genesis, und zwar The Way We Walk. Die sind ja hoch und runter gelaufen. Wie bin ich dazu gekommen? Tatsächlich hatte ich nach der Konfirmation damals ein bisschen Geld und habe mir eine Stereoanlage gekauft. Damals hat man sich auch noch Stereoanlagen gekauft. Ja. Schön und ordentliches Ding. Und dann fragte mein Vater natürlich noch geistgegenwärtig, und gibt's denn noch ein bisschen was dazu? Und dann hat uns der Verkäufer unter größten Geburtsschmerzen dann wohl irgendwie noch eine CD dazu gegeben. Und ich hatte mir dann The Way We Walk rausgesucht. Und natürlich die Klassiker drauf. Und vielleicht findest du ja auf der CD was Schönes. Ich würde mich freuen. Liebe Grüße. Tschüssi.
0: Ich habe was Schönes gefunden. Hey, ich bin die Schmachtfetzen-Troller. Schönster Song von diesem Album ist In Too Deep. Also für mich. Und den gibt's jetzt.

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falls Sie gerade erst aufgestanden sind, soll es ja geben. Und eventuell im Bad stehen und Zähne putzen und die Zahnpastatube in der Hand halten. Halten Sie mal einen Moment inne und würdigen Sie dieses Ding. Jawohl, die Tube. Was wären wir ohne Tuben? Und was die Zahnpastatube mit dem heutigen Tag zu tun hat und wie es überhaupt zu Tuben kam, das werden Sie gleich erfahren hier bei uns in 5 Minuten.

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3: Heute vor 185 Jahren, da wurde etwas patentiert, das wir heute ungefähr so selbstverständlich finden wie den Kaffee morgens. Und zwar die Tube.
4: Und das Verrückte daran, erfunden wurde sie gar nicht für Zahnpasta, Senf oder Tomatenmark, sondern für Ölfarbe. Der amerikanische Maler John Gough Rand hatte nämlich die Nase voll davon, dass seine Farbe ständig eintrocknete. Damals bewahrten Künstler ihre Farben unter anderem in Tierblasen auf. Ja, tatsächlich, Schweinsblase statt Farbtube. Nicht gerade das Zubehör, das man heute im Künstlerbedarf erwarten würde. 1841 entwickelte Rand deshalb eine zusammendrückbare Metalltube. Deckel auf, bisschen drücken, zack, Farbe da. Und plötzlich konnten Künstler ihre Farben fertig mitnehmen, statt sie erst irgendwo anzurühren. Und jetzt kommt der spannende Teil. Ein paar Jahrzehnte später sah der Sohn des Zahnarztes Washington Sheffield einen Maler mit so einer Tube arbeiten. Und er dachte sich offenbar, Moment mal, wenn das mit Ölfarbe klappt, müsste sich dieses Prinzip doch auch für Zahnpasta nutzen lassen. Gesagt, getan, die Zahnpasta zog in die Tube ein und irgendwann kamen Senf, Tomatenmark und unzählige andere Quetschkandidaten hinterher. Ein Maler wollte also nur verhindern, dass seine Farbe eintrocknet und seitdem wissen wir, wenn man nur kräftig genug draufdrückt, kommt meistens doch noch was raus.
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1: Und damit hallo und herzlich willkommen zur 1008. Ausgabe der Happy Days mit neuen Hits von gestern. Ja, in den nächsten zwei Stunden, da hören wir wieder Titel, die in genau dieser Kalenderwoche im Laufe der letzten rund 40 Jahre in die deutschen Singlecharts eingestiegen sind. Wir hören Titel, die sich nur in den britischen Singlecharts platzieren konnten, sowie Nummer 1 Hits aus aller Herren Länder. Und wer ist heute so alles dabei? Das verrät uns Ted.
2: Hallo, heute hören wir unter anderem neue Hits von Kate Bush, Christian Wunderlich und Worlds Apart, britische Hits von Belinda Carlisle, Teaspoon und Radiohead und Nummer 1 Hits aus Schweden, Australien und Frankreich.
1: Ja, und los ist heute mit der großen Sinita, der Tochter von Michael Brown. Die hatte 5 Hits in den deutschen Singlecharts und wir hörten den ersten und den größten. Und das war ein Neuzugang im September des Jahres 1987. Das war der Hit, der heißt Toy Boy. Und weiter geht's mit Jason Donovan. Von ihm hören wir seinen 4. Hit. Das war ein Neuzugang im September des Jahres 1989, also 2 Jahre später. Und wir fragen ihn, wie oft hört er eigentlich diesen Sender?

0: Es war auch im Jahre 1995 schon ein bisschen später, als dieser Hit hier in die Charts kam. Er heißt Summer Holiday und war ein Neuzugang im September. Der einzige Hit bei uns für Pearl.
1: Pearl war eine deutsche Band, gegründet wurde sie in Bad Homburg und die Mitglieder hießen Amir Sarraf, Janet Henry und Uli Brenner. 1995 erschien ihre erste Single Summer Holiday, eine Coverversion des Titels von Cliff Richard von 1963. Die Version von Pearl erreichte die 82 der Charts. Die Nachfolgesingle Kissing Like a Virgin hatte keinen Erfolg.

Ein Herr aus Österreich mit seinem bisher einzigen Hit aus den deutschen Singlecharts. Ein Neuzugang im September des Jahres 2018. Das war Josh und Cordula Grün. Und jetzt Agnes aus Schweden mit ihrem ersten Hit. Der war neu im September 2009 und der heißt Release Me.

Sie hatten 9 Hits in den deutschen Single Charts, dies hier war Hit Nummer 7 und das war ein Neuzugang im September des Jahres 1996. Das waren Fury in the Slaughterhouse und der Hit heißt Hello and Goodbye. Und wir sagen Hello zu der großen Katie Mattia aus West Virginia, ihr einziger Hit bei uns, 9 im September des Jahres 94, Walking Away, a Winner.

0: Seine Karriere liegt vor uns wie ein offenes Chartbuch. Dies hier war sein zweiter Hit und das war ein Neuzugang im September des Jahres 2010. Das war Fabian Buch und When You're With Me.
1: Fabian Buch war 20 Jahre alt, er stammt aus Neustadt an der Weinstraße und wurde bekannt durch die Internet-Casting-Show The Flatstar. Nach seinem Gewinn konnte er 2010 sein Debütalbum Hello Hello veröffentlichen. Darauf enthalten sind seine ersten beiden Hits. Hello Hello erreichte die 51 und When You're With Me die 85, beides 2010.

Diese war ihr dritter Hit in den deutschen Single Charts und das war ein Neuzugang im September des Jahres 1980. Das war die große Kate Bush und der Hit, der heißt Babushka. Und weiter geht's mit unserer purpurfarbener Majestät, Prince, sein 10. Hit. Der war neu im September des Jahres 86 und der handelt von Girls and Boys.

Als der Hit im Original im Jahre 1984 erfolgreich war, da war der Herr noch nicht mal geboren, der ihn gerade gesungen hat. Ein Neuzugang aus dem September des Jahres 2006, der einzige Hit für Patrick und der heißt Just for Tonight. Und dies hier ist die große Nelly Furtado und wir hören ihren zweiten Hit aus den deutschen Singlecharts. Das war ein Neuzugang im September des Jahres 2001 und das Werk trägt den Titel Turn Off the Light.

0: Eine Band aus Kanada mit ihrem zweiten Verkaufshit aus Deutschland. Ein Neuzugang aus dem September des Jahres 1985. Die Gruppe Saga mit der Frage What do I know?
1: Die Rockgruppe Saga wurde 1977 in Oakville in Ontario gegründet. Die Band löste sich auf und es gab mehrere Reunions. Auch die Besetzung der Band wechselte häufig. What do I know war die erste Auskopplung aus ihrem sechsten Studioalbum Behavior. Das Album war ein großer Erfolg, vor allem durch What Do I Know, das vom Bandmitglied Jim Crichton geschrieben wurde. In den deutschen Charts erreichte der Titel die 65.

Der Laie staunt und der Christian wunderlich. Das war sein erster Hit. Der war neu im September des Jahres 98 und der heißt That's My Way to Say Goodbye. Und dies hier, Hit Nummer 7 für Worlds Apart. Ein Neuzugang aus dem September des Jahres 96. Das war Kaist. Je te donne.

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1: Nein.

Bisher ist die 1008. Ausgabe der Happy Days mit neuen Hits von gestern. Und an dieser Stelle des Programms stellen wir Top 10 Hits aus den Singlecharts aus England, die es nie in die deutschen Verkaufscharts gebracht haben. Tja, los ging's heute mit einer Band, die auch zahlreiche Hits bei uns hatte, jedoch nicht mit Invisible Sun. Der Hit war neu in England im September des Jahres 1981 auf dem Weg zur Nummer 2. Das war natürlich die Police. Tja, und auch UB40 hatten viele Hits bei uns. Bisher ihr 14. Hit aus England, der gehörte bei uns aber nicht dazu. Das war ein Neuzugang aus dem September des Jahres 1984 auf dem Weg zur Nummer 9. Das Ganze trägt den Titel If It

0: Sie hatten bis heute 22 Hits in den Singlecharts in England. Dies hier war der erste auf der Nummer 7 im September des Jahres 1992. Das waren Radiohead und der Hit Creep.
1: Radiohead war eine britische Band aus Abingdon. Wichtigstes Mitglied war der Sänger Thom Yorke. 1991 erhielt sie einen Plattenvertrag und Creep wurde ihre Debütsingle. Der Titel wurde sogleich ein internationaler Erfolg und erreichte die Charts vieler europäischer Länder, nur nicht in Deutschland. In England erreichte er die 7 der Charts.

Der 19. ihrer 23 Solo-Hits in den Single-Charts in England. Bisher ihr letzter Top-10-Erfolg aus dem September des Jahres 1996. Das war Belinda Carlisle und Always Breaking My Heart. Und jetzt die Gruppe Teaspoon, die kam aus Holland und dies war nirgendwo so erfolgreich wie in den Single-Charts in England. Dort reichte der Hit die Nummer 2. Das war im September des Jahres 98. Es geht um Sex on the

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Dies hier ist die Stelle des Programms, an der wir auf Spitzenreiter aus aller Herren Länder schauen. Und los geht's heute mit der Nummer 1 aus Holland für 4 Wochen im September 2003. Das waren Chips und Chips in Black, Who You Gonna Call. Und von diesem Werk hier gab es nochmal 2 Hitversionen. Dies hier die Nummer 1 aus Schweden für 5 Wochen im August und September 2004. Hajduchi und Dragostar.

0: Für 10 solide Wochen die Nummer 1 in den Singlecharts in Australien von September bis November des Jahres 2006. Das war Sandy Tom und I Wish I Was a Punk Rocker.
1: Sandy Tom war 25 Jahre alt, sie stammt aus Macduff in Schottland. Ihre Debütsingle I Wish I Was a Punk Rocker hat sie selbst geschrieben. Inspiriert wurde sie dazu, als ihr einmal ihr Mobiltelefon gestohlen worden war und sie sich fragte, ob ihr das in den Zeiten der Hippies auch passiert wäre. Der Titel erreichte die 1 der Charts in Australien.

Spitzenreiter den Single Charts in Neuseeland für 5 Wochen im September und Oktober des Jahres 2008. Das war Pink und So What. Tja, und dies hier, die Nummer 1 der Single-Parade in Holland, und zwar 4 Weeks in a Row. Im September und Oktober des Jahres 2009. Hier ist Anouk, ihr größter Hit, ihre einzige Nummer 1. Das Werk heißt 3 Days in a Row.

Sie kommt aus Kanada und sie befand sich für eine Woche auf der Nummer 1 in den Singlecharts in Ungarn im September des Jahres 2010. Das war Melanie Fiona und der Hit, der heißt Monday Morning. Tja, und dies hier ein Jahr später die Nummer 1 in Frankreich für 5 Wochen. Hier ist Mika und hier ist der Hit, der heißt El Medi.

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0: Kein Titel war beliebter in den Singlecharts in Neuseeland für 2 Wochen im September des Jahres 2012 als dieser. Das waren Flight of the Conchords und der Hit heißt Feel Inside, Klammer auf, and Stuff Like That, Klammer zu.
1: Flight of the Conchords ist ein Komiker-Duo aus Neuseeland. Die Mitglieder heißen Jermaine Clement und Brel McKenzie. 2012 veröffentlichten sie ihre Single Feel Inside als Spendenplatte zum Red Nose Day für Kinder. Eine Reihe von neuseeländischen Prominenten sind auf der Single zu hören. Der Titel erreichte die 1 der Charts in Neuseeland.
0: Und jetzt die 2. Nummer 1 in Dänemark für Medina im Laufe des Jahres 2014. Dieser Titel auf der Nummer 1 für eine Woche im September. Er heißt Give Slip.

0: Die Nummer 1 aus den deutschen Singlecharts aus dem September des Jahres 2015 für eine Woche. Das war Namika und das war der Lieblingsmensch. Tja, und das war's dann für diesmal mit den Happy Days und bis zum nächsten Mal sagen wir Tschüss.
1: Und Tschüss.
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Hallo und recht herzlich schönen guten Abend hier aus den fröhlichen Wellen von Radio Nordsee International. Aus dem Studio Hannover von Cantilot 58, wie immer freitags um diese Zeit. Natürlich der Weekendstart. Ja, die Woche ist schon wieder fast rum. Wir haben es schon wieder geschafft. Jetzt ist wieder so ein bisschen Ausruhen angesagt. Ja, so die letzten Handgriffe im Garten müssen noch gemacht werden. Ja, es wird immer früher dunkel mittlerweile. Das merkt man natürlich auch. Und es wird auch abends schon wieder verdammt frisch. Apropos frisch, natürlich gegen 19 Uhr gibt es wieder den Wetterbericht fürs Wochenende und den Start in die neue Woche. Richtig, ja, doll sieht das nicht aus, aber ja, wir müssen das Beste draus machen. Ja, es wird hier und da sogar noch ein bisschen warm werden. Kann man schon mal drüber reden. Ja, natürlich. Zur Folgen und zur Heimstunde der Blick auf den Verkehr, das machen wir natürlich auch

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Kinders, wie die Zeit vergeht. Ich werde mal so ein bisschen berichten, denn wir waren damals im Jahreswechsel 87, 88 war ich mit meiner Frau in USA, in New York und in New Jersey, also hauptsächlich New Jersey, waren aber auch 3 Tage in New York und muss ich euch mal erzählen, es war wirklich ein Traum. Es war wirklich ein echter Traum, kein Albtraum, nein, ein richtiger Traum und ich werde euch mal so ein bisschen berichten, was wir damals so erlebt haben und ich stehe also heute immer noch mit einigen Leutchen von damals in ja, Verbindung, kann man schon mal sagen. Alle Mann gemeinsam alt geworden. Ich fand's toll. Ihr Lieben, so, dann machen wir richtig coole Musik und ich sage nochmal herzlich willkommen. Wir starten in das Wochenende mit dem alten Mann im Radio hier von Cantilot 58, dem großen Live-Studio in Hannover für Radio Nordsee International.

Ja, die gute Madonna. Ja, das waren noch gute Zeiten, 1986. True Blue hat sie damals rausgebracht gehabt, auch mit vielen anderen Songs noch zusammen. Aber ja, da konnte sie wirklich so noch singen. Also wenn man sie jetzt heutzutage singen hört, ja, da mag man eigentlich weglaufen und die Ohren wegklappen. Also momentan muss ich natürlich sagen, gefällt sie mir gesanglich überhaupt nicht mehr. Nee, das ist so... Das ist nicht mehr das, nicht mehr die Madonna, die wir früher eben in den 80ern kennengelernt haben. Ja, also man wird halt älter und irgendwann sollte man vielleicht doch mal aufhören. Ist halt so, kann man ja nichts anders machen. Ja, ich habe ja schon gesagt, wir wollen heute mal so ein bisschen über USA-Reisen reden und ich muss dazu sagen, ich war nicht als Pauschaltourist unterwegs mit meiner Frau, sondern... Wir haben das ganz, wirklich richtig privat gemacht. Okay, ich muss dazu sagen, ich habe über 42 Jahre in Europas größten Reiseunternehmen gearbeitet und wir hatten natürlich unsere Vorzüge damals, unsere Ermäßigungen und Vergünstigungen, aber es geht wirklich nichts über wirklich privat geplanten Urlaub und auch in die USA mal rüber zu fliegen, privat, war schon eine ganz andere Nummer. Und da werde ich jetzt auch gleich mal euch ein bisschen was zu erzählen haben, wie das so abgegangen ist, was wir so erlebt haben, gerade über die Weihnachts- und Neujahrszeit, ist das natürlich herrlich. Muss ich ganz ehrlich sagen, war wirklich wunderbar und da denke ich also heute immer noch mit Freude dran, weil wir wirklich so viel erlebt haben und so viel rumgekommen sind in der kurzen Zeit. Wir waren so knapp 14 Tage da unten und ich muss sagen, es war großartig. Es hat wirklich viel, viel Spaß gemacht und was wir alles so gehört und erlebt haben und entdeckt haben, das war schon wirklich großartige Sache, kann man gar nicht anders sagen. Hier geht's immer weiter. Princess, say I'm your number one. Ja, das musste ich meiner Frau auch immer sagen.

Princess, ja, eine coole Nummer. Das ist ein bisschen was Neueres, aber gut. Ja, heute haben wir wieder Musik aus den 70ern, 80ern, 90ern und auch, ja, so ein bisschen was Neueres ist auch mit dabei. So, ja, wie gesagt, also 87, 88, der Jahreswechsel, war ich mit meiner Frau in den USA. Das war tatsächlich unser erster Flug. Ja, das war wirklich irre, denn wir waren gerade mal knapp 3 Jahre verheiratet damals und wie gesagt, ich habe schon viele Jahre im riesengroßen Touristikunternehmen gearbeitet hier in Hannover und ja, man hatte natürlich dann irgendwann so auch seine Möglichkeiten, günstig verreisen zu können und ja, ein Kollege hatte Verwandtschaft in den USA und er sagte dann einfach, willst du nicht mitkommen, schnapp dir deine Heike. Und dann fliegen wir so knapp 14 Tage rüber in die USA, über Weihnachten und Neujahr. Ja, unsere Eltern waren nicht begeistert. War natürlich klar, weil Weihnachten, das ist ja so ein Fest der Familie. Und wir sind natürlich dann nicht dabei gewesen, weder bei Heikes Familie noch bei meiner. Aber ich muss sagen, es war toll. Abgeflogen wurde wir flogen von Düsseldorf. Und wir hatten wirklich super tolle Tickets bekommen über meinen Arbeitgeber. Und wir flogen von Düsseldorf mit einer LTU TriStar. Ein wirklich super schönes, tolles Flugzeug, muss ich ganz ehrlich sagen. Also ich bin auch dann, wir sind dann weiterhin viel geflogen. Aber so einen guten Sitzplatz in einem Flieger, vor allen Dingen, weit ausreichend. Man konnte die Beine lang machen, ohne dass man dem Vordermann in den Rücken tritt oder so. Nein, es war super saubequem. Auch die Bordverpflegung war phänomenal lecker. Das kann man gar nicht anders sagen. Und das hat wirklich super, super Spaß gemacht. Also alle anderen Flugzeuge, die wir geflogen sind, sei es Airbus A320, das war auch noch gut, von Hannover aus Richtung Dominikanische Republik damals mit Hapag-Lloyd. Damals gab es noch Hapag-Lloyd-Flug, Reifflug, und was jetzt natürlich TUI-Fly heißt. Das war also auch sehr, sehr gut. Aber diese Boeing 737, die es mittlerweile gibt, das ist ja wirklich, ja, wie soll man sagen, Fisch in Konservendosen. Mehr kann ich dazu nicht sagen, aber mit der LTU TriStar von Düsseldorf aus Richtung USA, das war schon richtig cool und hat also auch mächtig viel Spaß gemacht. Dazu aber auch gleich mehr. Hier noch mal ein bisschen Musik. Delegation, You and I. Ja, du und ich. Das war auch nur damals eine tolle Nummer von den Bengals.

Ja, die Jungs von Telegation hatten auch damals richtig guten Rhythmus drauf. Das war wirklich tolle Musik, tanzbar vor allen Dingen, sehr melodisch auch. Ja, wir sind also in Düsseldorf angekommen am Flughafen und wie gesagt, meine Frau und ich, wir waren noch nie geflogen, obwohl ich schon seit, damals schon seit 10 Jahren in diesem großen Touristikunternehmen beschäftigt war, waren wir noch nie geflogen. Immer mit dem, wenn wir Urlaub hatten, mit dem Auto nach Österreich und aber wie gesagt, da ging natürlich so ein bisschen was ab und Gott sei Dank hatten die Kollegen von mir und mein Chef, die hatten dafür schon mal vorgesorgt und hatten dann die große, unser großes Büro im Flughafen in Düsseldorf schon mal informiert. Da kommt dann und dann kommt der Herr Hammer mit seiner Frau, die sind noch nie geflogen, kümmert euch mal drum, die müssen mit der und der Nummer LTU TriStar fliegen die nach New York und wir sind also auch dann wirklich sehr früh mit dem Zug dann von Hannover nach Düsseldorf zum Flughafen, haben uns dann an unserer Station dann gemeldet, wurden da wirklich ganz, ganz toll empfangen. Es gab Kaffee und Kuchen sogar und eins der Mädels brachte uns dann zum richtigen Terminal zum Einchecken. Hat also alles hundertprozentig gut geklappt. Wie gesagt, LTU TriStar war damals ein Gedicht an Flugzeug. Also allein schon nicht so eng, nicht die Sitze, die waren richtig toll, das waren richtig starke, tolle Sitze. Man konnte wirklich auch die Beine lang machen, wie gesagt, ohne dass man dem Vordermann irgendwie ins Kreuz tritt, wie das jetzt mittlerweile bei dem Boeing 737 ist, das ja wirklich eine Konservendose, so eine Fischdose, wo man reingepresst wird. Nein, überhaupt nicht. Und man kam auch in den Flieger, das war, auch im Flug war der Flieger sehr ruhig, also es wuppelte ab und zu mal eben halt nicht, wenn es halt so ein bisschen wettermäßig ein bisschen schaukelte. Aber man konnte sich mit dem Vordermann unterhalten, mit dem Hintermann seitlich mit den Leuten. Man kam ins Gespräch, man hat sich unterhalten den ganzen Flug über. Ging also auch alles richtig gut und der Pilot sagte dann so, meine Lieben, wir sind jetzt langsam im Endanflug. Es geht jetzt runter gleich Richtung New York. Wir sind jetzt gleich da. Wir müssen aber noch mal so ein paar Schleifen fliegen. Es ist sehr voll. Also wir müssen mal gucken, dass wir dann gleich runterkommen, dass wir dann landen können. So, und im Flug dieser Flieger immer wieder achten. Immer schön an der Ostküste lang. Und irgendwann meldete sich dann der Co-Pilot und sagt dann, ja, wenn Sie jetzt mal aus dem Fenster gucken, auf der rechten Seite oder auf der linken Seite, dann sehen Sie dies, dann können Sie das sehen von New York. Da, wenn sie dann die beiden Twin Towers, oder man sagte dann, ja, wenn sie jetzt mal runter gucken, da unten sehen sie jetzt die Freiheitsstatue. Und das war so richtig toll. Und der flog seine Achten immer wieder rauf, dann ging es wieder runter, wieder rauf, wieder runter. Und irgendwann meldete sich dann statt des Co-Piloten wieder der Pilot selber und sagte dann, ja, meine lieben Flugreisenden, das ist wirklich so voll hier in New York, JFK. Wir müssen tanken. Wir können aber hier noch nicht runter, weil bei uns in Deutschland geht das nach dem Flugplan und wer dann da ist, kommt dann runter. In den USA zu der Zeit ging das so nach Anmeldung. Wer sich im Luftraum früh genug angemeldet hat, kam dann an die Reihe. Wir waren noch lange nicht dran. So sagte der Kapitän, wir fliegen jetzt erstmal zur Stewart Air Base. Das ist ein Militärflughafen. Sagte, da werden wir jetzt erstmal zwischenlanden. Da werden wir auch getankt. Und dann sehen wir weiter. Ich melde mich, wenn wir dann gelandet sind. Ja, da sind wir dann also tatsächlich zu dieser Stewart Air Base geflogen. Ich glaube, in Pennsylvania ist das gewesen. Oder Philadelphia, Pennsylvania. Und sind dann gelandet. Dann sagte der Kapitän, so, jetzt bitte mal alle genau zuhören. Wir müssen jetzt alle 4 Türen öffnen. Es werden Gangways an die Türen gefahren. Bitte, es steigt hier keiner aus. Das ist nur zur Sicherheit, weil wir getankt werden müssen. Wir sind auf einem Militärflughafen, wir dürfen hier nicht aussteigen.
Ja, dann haben die die ganzen Türen aufgemacht, haben die Gangways rangefahren, haben den Flieger aufgetankt und die Stewardessen, die waren so pfiffig und haben dann alles, was noch irgendwie zum Verzehr da gewesen ist, Kaffee, Tee, ein paar Kekse, Salzstangen, ich weiß nicht, was sie noch alles hatten, die gingen dann immer nochmal durch die Reihen und haben nochmal angeboten, hier sind die letzten Sachen, mehr haben wir aber nicht. Und es dauerte dann, ich sag mal, knapp eine Stunde haben wir bestimmt da auf dem Flugfeld gestanden, Stewart Airbase. Und dann sagte der Kapitän, so sagt er, die Jungs fahren jetzt die Gangways wieder weg und jetzt werden gleich die Türen wieder zugemacht. Wir starten jetzt auch gleich die Turbinen und wir müssen mal gucken, dass wir jetzt hier gleich schnell wegkommen. Und das dauerte so keine 5 Minuten, war der Flieger wieder zu, die Gangways waren weg, die Turbinen liefen und dann sagte der Kapitän, wir rollen schon mal langsam los, kann sein, dass wir gleich auf die Bahn können. So, dann fuhr der dann die Taxiways lang, dann gab es nur noch von ihm einen ganz kurzen, schnellen Kommentar, so nach dem Motto, jetzt aber hinsetzen. Dann schossen die Stewardessen, schossen auf ihren Jumpseat, schnallten sich an. Und dann machte der gleich voll die Pulle rein in die Kurve und dann Abmarsch über die Start- und Landebahn. Dann ging das wieder los in die Luft und dann ging das praktisch fast im Tiefflug an der Ostküste lang wieder Richtung New York zum JFK-Flughafen und ging dann aber auch, wir waren dann auch wirklich gleich eine Kurve gedreht und durften dann auch gleich landen. Ja, mein Kollege war über Frankfurt geflogen und wartete mit seiner Cousine natürlich schon seit Stunden am Flughafen JFK, wo wir wohl sind. Der hatte schon gesagt, ich glaube, ihr seid ins Meer gefallen, als wir uns gesehen hatten. So, dazu gleich mehr. Ja, hier kommt jetzt mal Jade. 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
1: 18.36 Uhr, wir müssen mal kurz gucken, da ist doch Alleinbetrieb auf den Autobahnen. Einen richtig großen Stau haben wir auf der A6 Nürnberg Richtung Heilbronn. Und zwar hinter der Einzelstelle Neunstein geht das dann schon langsam los. Und zwar Reisezeitverlust dort fast 2 Stunden, 112 Minuten wegen eines Staus. Dann haben wir die A2 Hannover Richtung Braunschweig. Und zwar gleich hinter der Einzelstelle Peine. Auch dort beträgt der Reisezeitverlust wegen eines Staus 55 Minuten und es geht so ein bisschen langsam voran, aber es stockt dann doch momentan wieder sehr und ganz oft und so bleibt doch wieder der Verkehr zum Teil mächtig stehen und zum Erliegen. So, dann haben wir nochmal die A81 Würzburg Richtung Heilbronn und zwar hinter der Anschlusszelle Ahorn heißt das. Dort geht Richtung Boxberg. Auch dort ist Reisezeitverlust von 50 Minuten zurzeit also mit einzuplanen. Nochmal die A6 Heilbronn Richtung Nürnberg und zwar hinter der Anschlussstelle Brezfeld. Auch dort ist Stau angesagt, 41 Minuten Reisezeitverlust. Soweit erstmal die wichtigsten Meldungen aus unserem Verkehrsstudio.
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1: So, und gleich geht's weiter mit Reiseberichten aus den USA. Aber hier kommen erstmal die Rolling Stones mit einem schönen alten Titel, den wir alle noch kennen und geliebt haben und noch lieben.

Ja, lang, lang ist es her, die Rolling Stones. So, wir sind natürlich JFK, John F. Kennedy Flughafen in New York angekommen, aus dem Flieger raus und dann geht's natürlich erstmal durch den Zoll und den ganzen Kram und ja, wir hatten also Glück in unserer Reihe, wo wir gestanden haben, da saß also ziemlich junges Mädel und die nahm sich dann unsere Reisepässe und den ganzen Kram, was wir so mit hatten, guckte sich das an, guckte uns an und flog dann das erste Mal in den USA. Haben wir gesagt, ja, der erste Flug und das erste Mal in den USA. Oh, sagte, gleich zwei Sachen auf einmal, die ich zuerst gemacht habe. Dann natürlich die berühmte Frage, was machen Sie in den USA? Haben wir gesagt, okay, wir machen Urlaub, wir sind mit Freunden verabredet, die holen uns jetzt hier am Flughafen ab und dann werden wir über Weihnachten, Neujahr in den USA bleiben, in New York und New Jersey. Und wir wollen mal das halt erleben, wie man in den USA Weihnachten und Silvester feiert. Oh, hat sie gesagt, das ist schön. Dann hat sie uns tatsächlich also auch frohe Weihnachten und einen guten Rutsch gewünscht und dann ging das los. Gott sei Dank war dann unser Freund und seine Cousine waren dann da und haben uns dann in Empfang genommen. Dann ging es mit dem Auto von New York dann Richtung New Jersey und zwar die Stadt Belmar, liegt auch direkt am Atlantischen Ozean und ja, sehr, sehr schön gelegen. Dazu gleich mehr.

Tja, Sandra, in the heat of the night. Ja, wie gesagt, also wir haben dann per Auto die Reise angetreten von New York City, dann nach New Jersey runter in die kleine Stadt Belmar. Wirklich toll gelegenes, schönes kleines Städtchen und direkt also auch am Atlantik liegend. Wirklich toll. Da geht also auch der riesengroße Highway dran lang, dann Richtung Atlantic City. Wenn man also da hin will, kommt man also an Belmar auf alle Fälle vorbei. Und ja, wirklich tolles Häuschen, was die Anneliese und ihr Mann da gehabt haben. Und schöne große Gästezimmer. Und was uns gleich aufgefallen waren, diese riesengroßen, vor allen Dingen hohen Betten. Man musste wirklich mit dem Schubs da reinstupsen, weil die so hoch sind. Das kennt man von uns hier in Deutschland ja eigentlich gar nicht. Also da sind die Betten sowas von hoch. Also man musste wirklich mit dem Sprung fast sich so reinhüpfen lassen. Aber es war toll. Und wir haben wirklich noch viel geklönt den Abend und haben gut geschlafen und morgens dann schön gefrühstückt. Und dann sagte mein Kollege auch gleich, so, jetzt gehen wir gleich erstmal zum Dino und werden den Dino besuchen. Ich muss dazu sagen, also da überall, wo wir gewesen sind, wo wir eingeladen waren, das waren also alles keine Uramerikaner, denn es waren also alles irgendwo, ja, aus Italien stammen viele, aus Polen waren welche da, aus Spanien, aus Mexiko, aber irgendwo hatten sie immer eine US-Amerikanerin oder US-Amerikaner geheiratet gehabt und das ging also richtig gut. Dino zum Beispiel, Dino hatte eine große Pizzeria in Belmar und das waren Pizzen so groß wie Wagenräder und super lecker. Ich habe in meinem ganzen Leben noch nie wieder so tolle Pizzen gegessen gehabt. Es war also wirklich ganz, ganz große Klasse. Und Dino hat gleich gefragt, wie lange bleibt ihr denn? Und Harald sagte dann gleich, ja, so knapp 14 Tage sind wir hier. Das ist gut, ich habe noch allein vor mit euch. Ich habe schon von Annemarie gehört, dass ihr kommt. Ich habe da noch was vorbereitet, gerade für uns Männer. Die Frauen können shoppen gehen. Wir gehen dann irgendwann zwischendurch die Tage, gehen wir dann auf die Shootingfarm. Habe ich gleich erstmal den Kopf eingezogen. Ich sagte zu Harald, was wollen wir denn da? Er sagte, da werden wir schießen. Ich sag, wie? Er sagte, klar, da werden wir richtig knallen, dass die Läufe glühen. Ich sag, nein. Dachte, doch, habe ich alles schon mitgemacht. Ist toll, macht Spaß, wird dir auch gefallen. Ja, das war so richtig toll und wir haben das tatsächlich auch gemacht und er hat uns dann eingeladen und sagte, ihr kommt dann zu mir und dann sind wir tatsächlich zu dieser Shooting Farm gefahren und er hatte den ganzen Kofferraum voll mit Koffern und ja, Munition bis zum Erbrechen, ja, Pistolen, also Automatikpistolen, er hatte Langlauf, Trommelrevolver, er hatte Flinten dabei. Dann haben wir tatsächlich, wir Kerle haben wirklich geschossen wie die Geisteskranken. Also es war wirklich, es hat Spaß gemacht und ich hatte wirklich nächsten Tag Muskelkater in den Armen und an der Schulter vom Gewehrschießen gehabt. Und die Frau, ich weiß gar nicht, also ich wollte dem unbedingt die Munition bezahlen. Da sagt er, bist du bescheuert? Nee, sagt er, du musst hier nichts bezahlen, das ist alles in Ordnung. Ich weiß gar nicht, wie viele Schüsse wir da abgegeben haben, aber die Flinten, die waren am Anfang, fand ich richtig schön warm geworden.

Ace of Base, Beautiful Morning, ja. Tolle Morgens haben wir wirklich in den USA gehabt. Dann kommen wir mal zum wichtigsten Teil, New York City, New York Manhattan. Ja, Leute, das kann man sich wirklich nicht vorstellen. Wenn man noch nie da gewesen ist, kann man das auch gar nicht, dieses Gefühl gar nicht ausdrücken, was da so abgeht. Und ich will immer mal jetzt ein bisschen mehr über New York erzählen. Und New York ist wirklich die Stadt, die wirklich niemals schläft. Da ist also immer Remi, Demi, Ramba, Zamba. Da geht also richtig der große Bock ab. Das kann man wirklich sagen. Auch nachts ist da noch Betrieb ohne Ende. Und wir haben da in Queens hatten wir ein Hotel, also schlafen mit Breakfast, also mit Frühstück. Und das war auch sehr, sehr, sehr, sehr gut. Ein ganz, ganz tolles Hotel. Das Zimmer war super toll, sah wirklich toll aus und sehr gepflegt, alles wundervoll. Und den ganzen Tag über waren wir eigentlich bei Pippi und Ruth gewesen. Pippi war zu dem Zeitpunkt, hat er eine große, riesengroßen Job gehabt, und zwar er war Central Park Ranger oder besser gesagt Oberranger, kann man sagen. Er hat da richtig was zu sagen gehabt, und seine Frau Ruth, die war in den USA, da in New York, in so einem riesengroßen Gebäude, und das gehörte irgendwie zum Gesundheitsministerium oder so ähnlich und hat also auch einen tollen Job gehabt. Und die beiden haben uns also auch dann den ganzen Tag so gesehen durch die Gegend geschleift, am meisten natürlich der Pippi. Und ich muss sagen, das war toll, und er holte uns dann morgens dann im Hotel da in Queens ab. Die wohnten nur ein paar Straßen weiter. So sagt er, jetzt steigen wir hier in mein Auto. Jetzt fahren wir erstmal nach Manhattan. Dann zeige ich euch erstmal ein bisschen Manhattan. Und dann sind wir gefahren. Und dann kamen wir dann am Central Park an. Dann fuhr er durch eine Schranke. Einer seiner Kollegen machte die Schranke auf, dann fuhren wir in diesen Central Park rein, und da, wo die ihre Unterkunft hatten, da haben wir dann das Auto geparkt. Ich sage, darfst du denn hier parken? Sagt er, wenn hier einer nicht parken darf, garantiert nicht ich. Sagt er, mir gehört das Ganze hier, ich habe hier die Oberaufsicht, und das sind hier alles meine Jungs und Mädels, die hier rumtoben, und wir können jetzt hier parken, und dann gehen wir von hier aus dann nämlich schön den Broadway hoch. Und er hat uns dann also auch Strawberry Fields gezeigt, wo damals der eine Beatle erschossen wurde. Das hat er uns gezeigt. Er sagt, da hat er gelegen, und das und das ist da und da und da passiert. Und dann sind wir also dann über den ganzen Weg dann über den Broadway Richtung Manhattan gegangen, also Richtung Rockefeller Center. Man geht ja da, es war, muss dazu sagen, es war kurz vor Weihnachten. Es war sowas von saukalt. Wir hatten so ungefähr so um die minus 15 Grad Celsius. Und überall da, wo auf den Bürgersteigen, auf den Fußwegen, gab es immer so Stellen, da waren so Gitterrosten. Und immer wenn unten die Metro unten lang donnerte, dann kam so ein Schwall warmer Luft raus. Dann haben wir uns immer alle mal auf diese Gitterrosten gestellt und haben mal gewartet, wenn jetzt gleich so ein Zug kommt, damit wir mal so ein bisschen warme Luft wieder unter die Jacken und die Mäntel gekriegt haben. Aber es war schön. Irgendwann zwischendurch immer wieder mal angehalten, haben uns einen Kaffee to go geholt, und der Peppi hat immer schön erzählt, was da wo was ist. Und es ist wirklich ein Betrieb auf den Straßen, selbst auf dem Broadway, ein Betrieb, ein Autoverkehr ohne Ende. Das kann man sich also gar nicht vorstellen. Das ist also wirklich ganz irre. Aber die Leute sind alle wirklich super nett und freundlich gewesen. Das kann man gar nicht anders sagen. Also man hört ja immer viel, dass die US-Amerikaner immer mal so ein bisschen, ja, überfreundlich so. Nee, musste ich sagen, war uns eigentlich überhaupt nicht aufgefallen. Sie waren nett, freundlich. Man kam sogar auch mit einigen ins Gespräch, zum Beispiel auch auf dem Postamt oder so. Das war also ganz irre. Und man tobt da so lang, und dann kommt man Richtung Rockefeller Center. Und dann biegt man vom Broadway so ein bisschen ab. Dann ist man auf einmal in einer ganz anderen Welt. Da ist dann diese große Eisfläche, diese Eislaufbahn
mit dieser riesengroßen Bühne und diesem ganz, ganz großen beleuchteten Weihnachtsbaum echt irre, den die also wirklich mit einem riesengroßen Schwertransporter immer kurz vor Weihnachten, also zur Adventszeit, wird dieser Tannenbaum da aufgestellt. Der kommt immer als irgendeine Spende, kommt dieser riesengroße Tannenbaum mit einem riesengroßen Schwertransporter dann dahin, wird mit Riesenkränen dann aufgestellt. Auf der Bühne ist dann live, zum Teil auch Live-Musik. Ja, alles, was so auch in der, ich sag mal, in der Pop- und Country-Szene Rang und Namen hat, tritt dort auf und belustigt dann die Leute so ein bisschen mit cooler Musik. Unten die Kiddies können Schlittschuh laufen. Ringsrum gibt es eben auch, wie bei uns im Weihnachtsmarkt, halt diese ganzen kleinen Buden, wo es halt Punsch gibt und was nicht alles. Und diese Esskastanien, muss ich sagen, ist nicht so mein Geschmack gewesen. Ja, kann man essen, gar keine Frage, aber war nicht so mein Ding. Aber der Punsch war immer richtig gut. Das hat also auch Spaß gemacht. Man konnte sich da wirklich stundenlang aufhalten und war aber wirklich toll zu sehen. Und ist echt eine Erfahrung wert. Man ist da so eine knappe, ich sag mal, 100 Meter gelaufen und ist dann praktisch in einer ganz anderen Welt. Wenn man dann zurückgeht, buff, so schlagartig, da tobt das Leben wieder. Das kann man sich so irgendwie gar nicht vorstellen. Dazu gleich mehr.

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1: Wir müssen noch mal ganz schnell zum Verkehr gucken. Da ist doch immer noch mächtig viel Betrieb. Die A6, und zwar A6, die A6 von Nürnberg Richtung Heilbronn. Hinter der Einstellstelle Neunstein ist Stau angesagt. 73 Minuten ist dort Reisezeitverlust wegen eines Staus zurzeit. Die A2 haben wir auch, Hannover Richtung Braunschweig, und zwar gleich hinter der Anschlussstelle Peine. Auch dort Reisezeitverlust zurzeit, 58 Minuten wegen eines Staus. Dann haben wir noch die A99 München Nord.

0: Richtung München Südwest, und zwar hinter Neuherberg. Auch dort ist Stau angesagt. 47 Minuten Reisezeitverlust gehen euch also auch mittlerweile flöten. Und die A6 nochmal, Heilbronn Richtung Nürnberg, hinter der Anschlussstelle Brezfeld. Auch dort ist Stau angesagt. 36 Minuten geht euch da auch mittlerweile verloren. Soweit erstmal die wichtigsten Meldungen aus dem Verkehr.
1: 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Wir wünschen weiterhin gute Fahrt.
0: Radio Nordsee mit dem Weekendstart. Wir gucken gleich mal, wie das Wetter wird. Gleich nach Bananarama.

19:12. Wir gucken uns mal an, wie denn das Wetter wird. Jetzt zum Wochenende und zum Start in die neue Woche. So, dann schauen wir uns das doch mal ganz genau an. In der Nacht zum Samstag zeigt sich der Himmel mal dicht bewölkt, mal aufgelockert. Im Süden gebietsweise auch schon mal klar. Vom Norden bis in die Mitte kann örtlich etwas Regen fallen, meist ist es aber trocken. Vor allem im Westen und Nordwesten bilden sich ein paar Nebelfelder. Am Samstag am Tage wechseln sich die dichten Wolken mit Sonnenschein am Himmel ab. Im Süden ist es etwa vom Oberrhein bis zu den Alpen oft sonnig. Oft bleibt es auch trocken. Nur vereinzelt treten im Norden und Osten Schauer auf. Am Nachmittag verdichten sich im Nordwesten die Wolken und Richtung Nordsee fällt etwas Regen oder Nieselregen. Kalt wird's auch in der Nacht. In der Nacht zum Samstag sinkt die Temperatur auf 15 Grad auf den ostfriesischen Inseln und bis auf 4 Grad am Alpenrand. Jo. Die Tageshöchstwerte für Samstag reichen zwischen 19 Grad an den Küsten sowie im Erzgebirge und 27 Grad mal wieder oben am Oberrhein. Guck mal eine an. Wind werden wir auch haben. Der Wind kommt am Samstag aus westlichen Richtungen. Im Süden ist er oft nur schwach, sonst weht er schwach bis mäßig, an der Nordsee teilweise auch ein bisschen frisch. Die weiteren Aussichten. Am Sonntag ist es im Süden zunächst gebietsweise sonnig, besonders Richtung Alpen. Sonst ist es aber oft stark bewölkt mit Regen oder Schauern. In der Nordwesthälfte sind auch einzelne Gewitter nochmal unterwegs, das Ganze bei 17 bis 28 Grad. Am Wochenstart am Montag gibt es einen oft trockenen Wechsel aus Sonne und Wolken. Bevorzugt im Südosten bilden sich einzelne Schauer bei 17 bis 27 Grad. Und auch am Dienstag ist es in der Südosthälfte zum Teil länger sonnig und trocken. In den nordwestlichen Landesteilen wird es durch einen neuen Tiefaufschläufer unbeständig und windig mit vielen Wolken und mitunter kräftigem Regen samt örtlicher Gewitter sein. Bei 19 bis 29 Grad. Wie gesagt, die hohen Temperaturen liegen alle so weit wieder im Südwesten. Also es ist unglaublich. Die haben immer noch das schönste Wetter. Und hier friert man sich manchmal schon zum Abend so ein bisschen den Hintern ab. Soweit das Wetter. Und hier geht es auch gleich weiter mit meinen Berichten aus den USA, aus New York City, Manhattan. Wir gehen nämlich gleich mal Richtung Times Square.

Die Doobie Brothers, China Groove, eine wirklich coole Nummer von damals. Ja, ich habe die Jungs auch geliebt, die waren immer richtig gut, hatten wirklich tolle Songs am Start. So, wir sind weiter in Manhattan unterwegs, wir gehen weiter hin auf den Broadway. Nur mal so, wie lang ist der Broadway? Kinder, der ist so lang. Nur alleine in Manhattan, vom Anfang bis zum Ende, ist der Broadway sage und schreibe 25 Kilometer lang. Ja, der ganze Broadway zieht sich ja noch weiter. Komplett ist der Broadway sogar noch länger, nämlich 53 Kilometer, wenn man bedenkt, von wo er startet, nämlich auf dem Festland bei New York. Und dann geht es halt über das Wasser und dann kommt er in Manhattan wieder raus. Und wie gesagt, Manhattan einmal quer durch, sind 25 Kilometer Broadway. Das weiß ich so genau, weil ich nämlich ja außer dem Radio machen noch ein anderes Hobby habe. Ich bin ja schon seit Urzeiten auch begeisterter Amateurfunker und Technikfreak. Und ich hatte dann zum Peppi gesagt, ich sage, Mensch, sag ich, wir müssen mal gucken, sag ich, hier soll am dem Broadway, soll es ein großes Geschäft gehen für Funkgeräte, mit allen drum und dran. Das haben mir viele Leute aus den USA über Funk erzählt. Wenn ich in New York bin, wenn ich in Manhattan bin, ich soll unbedingt auf dem Broadway zu diesem Funkladen gehen, weil die auch immer richtig gute Angebote haben. Da sagt er nur, ja, ich weiß, was du meinst, das ist ganz unten am Hafen. Da kommen wir heute nicht mehr hin. Der Broadway ist so und so lang. Und darum weiß ich, dass er sagte, 25 Kilometer allein ist der Broadway nur quer durch Manhattan lang. Und das ist schon wirklich eine ganz irre Angelegenheit. Also wie gesagt, wenn man da so mittendrin ist in Manhattan, da kommen natürlich diese ganzen Theater und Bars und Nachtclubs und wo da richtig der Bär tobt. Und man kommt dann also auch dann an den berühmten sogenannten Times Square an. Das ist so eigentlich auch, wie man so schön sagt, so ein Treffpunkt in Manhattan. Also wenn man nichts anderes weiß, trifft man sich am Times Square. Wenn es nicht so voll ist, hat man ja Glück, dass man seinen Partner oder Partnerin dann auch wirklich findet. Aber Leute, da boxt der Papst im Kettenhemd. Was da los ist, es war wirklich sowas von schweinekalt, sage ich jetzt einfach mal hier im Radio. Es war ja kurz vor Weihnachten. Dann tobt da einer rum, so, ja, wie so ein Cowboy. Cowboy-Hut, ein Stetson auf, Cowboy-Stiefel, ganz leicht bekleidet, fast nackten Oberkörper mit einer Gitarre und spielt und singt, aber wirklich erstklassig, muss man dazu sagen. Da habe ich ja so gestaunt, wie man bei dem Wetter so leicht bekleidet auch noch so gut singen kann. Unglaublich. Und immer zu Silvester wird dann oben auf dem Times Square natürlich auch eine riesen Bühne aufgebaut, wo dann so eine Silvesterfete stattfindet, wo wirklich alle Leute, die Rang und Namen haben aus der Rock-Pop-Country-Szene, treten dort auf. Nicht? Keith Urban zum Beispiel ist da schon zigmal aufgetreten, Silvesterabends, und hat da mit seiner Band ordentlich für Furore gesorgt. Und auch viele andere Künstlerinnen und Künstler, die sich da immer ein Stelldich eingeben. Es ist wirklich, es erschlägt einen, diese ganzen Neon-Reklamen damals, also auch, ist ja auch heute noch so, was da so abgeht. Und da gibt es ja ein Gebäude, da ist also, da hängt oben eine Kugel. Und zu Silvester geht diese Kugel auf Reisen und rutscht dann den ganzen Abend runter. Und irgendwann auf Punkt 12 kommt es zu ihrem Endpunkt, dann ist wirklich Neujahr angesagt. Also es ist wirklich toll anzuschauen. Also wir haben das damals auch nicht live erlebt, weil die Karten dafür sowas von, ich sag mal auf Deutsch, schweineteuer waren, damals schon. Und wir haben das aber dann wirklich abends im Fernsehen gesehen. Klasse, wirklich super cool gemacht. Also das US-Fernsehen hat da so wirklich diese ganzen Abend da von diesem Times Square übertragen gehabt. Wirklich tolle Live-Musik, super coole Mucke, hat Spaß gemacht, wirklich war großartig. Ja, und dann geht's auch weiter. Vom Times Square kommt man dann so langsam Richtung, wo dann damals die beiden Twin Towers standen, nicht? Das World Trade Center hieß es ja, oder heißt es ja jetzt auch das Neue immer noch.
Und ich hatte damals eine Spiegelreflexkamera, ich hatte ein Normalobjektiv, ich hatte ein Tele und ich hatte einen Weitwinkel. Ich habe es wirklich nicht geschafft, trotz Weitwinkel, das so hinzubekommen mit einem vernünftigen Foto, um beide Twin Tower richtig auf ein Foto zu kriegen. Ich habe alles Mögliche versucht. Ich hätte laufen müssen bis zum geht nicht mehr, um da ein vernünftiges Bild mit beiden Towern raufzukriegen. Von unten bis oben an die Antennenspitze des zweiten Towers. Unglaublich. Also wir haben natürlich auch viele Gebäude besucht, zum Beispiel den Trump Tower. Wenn man da reinkommt, wird man erschlagen. Goldene Wände, an denen Wasserfälle runterlaufen, in dieser Vorhalle. Unglaublich schön anzuschauen. Oder auch im Empire State Building waren wir auch unten drin. Wir wollten eigentlich nach oben hochfahren auf die Aussichtsplattform, aber bei der Kälte haben wir uns das wirklich geschenkt. Es war so kalt und Pippi sagte immer nur, wenn ihr da hoch wollt, dann fahrt ihr alleine. Ich gehe da nicht mit. Das ist mir hier einfach so kalt. Da oben ist es noch viel kälter. Nee, also es war wirklich toll. Es ist sehenswert und was man so alles da so erfährt und mitbekommt, das war schon wirklich, wirklich irre. So, hier geht es auch gleich weiter mit Moti Special und dann müssen wir anschließend auch nochmal wieder auf den Verkehr gucken. Da ist nämlich immer noch der Teufel los.

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1: 19.33 Uhr, Radio Nordsee, der Wiekenstadt. Wir gucken nochmal auf den Verkehr, der ist doch immer noch alle in Betrieb. Und zwar die A6 Heilbronn Richtung Nürnberg, und zwar hinter der Einzelstelle Breitsfeld. Dort Reisezeitverlust 73 Minuten wegen eines Staus und stockenden Verkehr. Dann haben wir nochmal die A6 Nürnberg Richtung Heilbronn, also die andere Richtung. Und zwar hinter Neuenstein und vor Öhringen, auch dort Reisezeitverlust momentan 72 Minuten wegen eines Staus. Ebenfalls immer noch die A2 Hannover Richtung Braunschweig, und zwar hinter der Anschlussstelle Peine. Auch dort Reisezeitverlust momentan 55 Minuten wegen stockenden Verkehrs. Zum Teil sogar kommt der Verkehr dort zum Erliegen. So, außerdem haben wir noch die A7 Fulda Richtung Würzburg, und zwar hinter am Forsthaus. Dort auch Reisezeitverlust 38 Minuten wegen eines Staus. Ja, es reißt einfach nicht ab.
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1: So, gleich geht's nochmal weiter. Wir sind noch in Manhattan und werden gleich nochmal so ein bisschen so rausfahren und werden nochmal uns über die Bronx und so ein paar andere Sachen unterhalten.

Peter Gabriel, Sledgehammer im Wiegenstart, ja, auf Radio Nordsee International. Lieben Dank erstmal an meine beiden Dithmarscher, an Charlotte und Peter, die mir gerade nochmal per WhatsApp eine Meldung rübergeschoben haben. Ja, Kinders, ihr könnt mich natürlich also auch immer freitags oder auch vorher per WhatsApp erreichen. Denn wenn meine Sendung läuft, dann wird nämlich meine WhatsApp-Nummer nämlich auch angezeigt auf unserer RNI-Webseite und auch auf dem Player. Da pinkt oben immer mal zwischendurch dann mein Name und meine Telefonnummer und das WhatsApp-Zeichen. Einfach mal draufklicken, da könnt ihr mir gerne mal das rüberschieben. Eine Meldung oder irgendeinen Kommentar könnt ihr wirklich gerne machen. So, wir sind immer noch in Manhattan und wie gesagt, also es ist wirklich unglaublich. Man braucht wirklich gutes Schuhwerk, wenn man da wirklich viel, viel rumlaufen will. Es ist wirklich irre. Und ja, Peter hat es auch gerade gesagt, er war so auch mal in New York und als White Sticker, als Blinder, ist das noch ein ganz anderes Erlebnis als sehender Mensch. Und ich muss also auch sagen, es ist unglaublich, was da so abgeht. Was uns natürlich auch gezeigt wurde, was also einem normalen Standardreisenden in den USA nicht gezeigt wird, die Bronx und Harlem. Mittlerweile gehört ja Harlem zu dem bestbesuchten und bezahltesten, ja, Wohngegend, das war damals überhaupt nicht so. Also die Bronx sind wir durchgefahren, das sah schon ziemlich schlimm aus mit den ganzen Gebäuden, die da standen und die Straßen. Das sah schon sehr versifft, auf Deutsch gesagt, aus. Und wie wir dann Richtung Harlem gefahren sind, da sagte der Peppi dann, tut mir jetzt einen Gefallen, verriegelt jetzt die Türen im Auto und macht bitte nicht die Fenster runter. Dann sind wir mal durch Harlem gefahren. Er hat uns da wirklich mal so eine ganze Ecke durch Harlem gechauffiert. Leute, das sah aus wie nach dem Krieg. Das muss man sich wirklich mal vorstellen. Sowas von kaputt gemachten Häusern. Keine Fenster mehr drin, keine Türen drin. Das sah aus. Müll überall lag der Müll rum. Also ich sag mal, das war wirklich wie im Kriegsfall. Und er sagte, jetzt habe ich euch nämlich die ganzen Tage die Schönheiten gezeigt, jetzt zeige ich euch mal das Gegenteil davon. Es war wirklich schlimm anzuschauen. Also da muss man sich wirklich an den Kopf fassen und sagen, was ist denn hier los? Ne? Also es war wirklich ganz, ganz schlimm anzuschauen. Ja, wie gesagt, mittlerweile ist Harlem eines der teuersten, wo man wohnen kann mittlerweile da in dem Bereich. Aber wie gesagt, also damals, wie gesagt, es ist 87, 88 zum Jahreswechsel gewesen. Da war das wirklich also unglaublich schlimm anzuschauen. Aber gut, es war toll. Es hat trotzdem Spaß gemacht, mal auch mal die Kehrseite zu sehen. Nicht immer nur den Glamour, sondern auch mal, was sich dahinter verstecken könnte. War schon gar nicht verschlecht. Ja, Kinders, soweit erstmal der Bericht. Was ich natürlich immer sagen musste, dass man wurde immer viel gemunkelt, ja, die Amis, die wären, die US-Amerikaner, die seien so oberflächlich und ja, die wünschen dir zwar einen guten Tag, ob sie es ehrlich meinen oder nicht, weißt du nicht. Ich muss ganz ehrlich sagen, wir haben, da wir also wirklich privat unterwegs waren, wirklich nur sehr gute Erfahrungen gemacht. Auch auf dem Postamt. Wir standen in der Schlange, weil wir also auch Briefmarken brauchten und für unsere Postkarten. Und ja, wir haben natürlich versucht, möglichst viel Englisch zu reden, haben aber auch zwischendurch auch mal Deutsch gesprochen. Und dann kriegten das immer welche Leute mit. Und dann waren auch ein paar Frauen, die dann sagten, oh, kommt ihr aus Deutschland? Ja, ja, wir kommen aus Hannover. Ja, wir waren auch in Deutschland. Mein Mann war bei der Airbase in Frankfurt und dies und bei und viele andere Sachen, die gesagt wurden. Also man kam doch wirklich gut ins Gespräch und auch wenn man mal so irgendwo in der Bar war, um mal ein Bier zu trinken oder mal was anderes zu trinken, man kam mit den Leuten immer wieder ins Gespräch. Wenn die merkten, wir haben Deutsch gesprochen zwischendurch mal, dann kam immer wieder einer an den Tisch und hat dann gefragt, wo wir herkommen und so weiter. Rammstein waren viele, viele, die wir gesprochen haben, hatten also irgendwelche Angehörige, die in Rammstein gewesen sind, damals jahrelang. Man kam wirklich ins Gespräch, man hat sich wirklich gut unterhalten und ich muss sagen, war schön,
hat Spaß gemacht. Ich würde es gern wieder machen. Also momentan bin ich wirklich am Überlegen. Ich müsste auch unbedingt mal nach Atlanta, Georgia, weil auch ich da viele Leute habe, mit denen ich in Verbindung stehe. Müssen wir mal gucken, dann hätte ich wieder was zu erzählen für euch.

Ja, lang so sehr M-Pop-Musik. Ja, was haben wir damals dazu gehäutet gehabt? So, wir sind wieder zurück in Belmar, wo wir also immer untergebracht waren. Und wie gesagt, die 3 Tage in New York City haben wir wirklich genossen. Es war toll, es hat Spaß gemacht, was man alles so mitbekommen hat, was man so erlebt hat. Das war schon wirklich phänomenal. Was ich noch festgestellt habe, in Belmar gab es einen riesengroßen Parabolspiegel, so eine riesengroße Parabolrichterlinie, ein Riesending. Und wir kamen dann darauf, weil wir spazieren waren und ich sah dann dieses Gebäude mit diesem riesengroßen Parabolspiegel da. Ich denke, was ist denn hier los? Und hat er dann geguckt und hat dann schon gesehen, dass da die Amateurfunker am Start waren. Und ich hatte dann mal gefragt, wie und was. Und dann sagten die, dieser Parabolspiegel gehörte damals zu den Apollo-Flugmissionen. Und zwar gehörte er, dieser Spiegel, zu einem Backup-System für die Kommunikation von der Erde zu den Apollo-Raumschiffen und zurück. Und da es nicht mehr gebraucht wurde, hatten sich dann die Funkamateure, die dort ansässigen, sich das unterm Nagel gerissen und haben das dann weiterhin betreut und so gesehen also auch in Gang gehalten. Alles noch wunderbar gelaufen. Ob es das heute immer noch gibt, weiß ich nicht, aber damals war das sehr interessant. Die hatten mich sogar eingeladen zum nächsten Treffen, aber da mussten wir leider schon wieder zu Hause sein. Das hat leider nicht funktioniert, aber interessant war das schon. Also kann man gar nicht anders sagen. Ja, Atlantic City muss ich noch mit einflechten, da waren wir auch gewesen. Ja, Glamour ohne Ende natürlich nicht. Also ein großes Spielcasino nach dem nächsten. Und Joey, der Mann von der Anneliese, wo wir gewohnt haben, der hat immer aus der Zeitung Coupons ausgeschnitten. Ich sag, was machst du denn da? Sagt er, wir wollen doch nach Atlantic City. Ich sag, ja. Ja, sagt er, mit diesen ganzen Coupons, sagt er, können wir nämlich fast für umsonst essen bis zum Umfallen. Ich sag, ehrlich? Ja, sagt er, das ist hier so üblich. Sagt er, du kannst diese Coupons sammeln und wenn du dann da hingehst, dann legst du die Coupons hin, dann zahlst du so nicht mehr $50 fürs Essen und Trinken, dann zahlst du nur noch $10, wenn du genug Coupons hast. Ich habe noch nie in meinem Leben so viel Krebsfleisch gegessen wie da in Atlantic City. Gut, gewonnen haben wir, ja, plus minus null. Wir haben was verloren, dann haben wir wieder was gewonnen. Ja, die Anneliese, die hat Blackjack gespielt. Die hat also richtig abgesahnt zum Teil. Aber wir gingen eigentlich mit plus minus null nach Hause. War egal. Man muss es halt mal gemacht haben.

Der gute Chris Rier, aber ich schon wirklich eine tolle Nummer von ihm. Ihr Lieben, das war schon wieder der Freitagabend hier bei mir bei Radio Nordsee International mit dem Weekendstart. So, ein paar Urlaubssachen habe ich noch für die nächsten Wochen. Ja, Urlaub in Mexiko, Cancun, Halbinsel Yucatan oder auch die Dominikanische Republik. Ja, da gibt es auch allein zu berichten. Das erzähle ich euch in den nächsten Wochen auch mal wieder noch ein bisschen was. Auch tolle Sachen, tolle Reisen, tolle Erlebnisse, die man dort so machen kann. Ihr Lieben, kommt gut durchs Wochenende. Lasst euch gut gehen. 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Schönes Wochenende. 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
1: Herzlich willkommen im Weekend Warm-Up, heute mit Sebastian. Ihr dürft euch auf eine spannende Sendung freuen, auch mit unter anderem ja, einer nicht so schönen Erinnerung zu beginnen, aber seid gespannt in das Wochenende hinein. Das Wetter ist ja jetzt ein bisschen kühler geworden, das heißt, wir können jetzt noch Sonne genießen und so den vorsichtigen Hineinstart, würde ich mal sagen, in den frühen Herbst hinein, aber mit tollem Wetter. Ich hoffe, euch geht's gut und hier geht's jetzt erstmal weiter mit der besten Musik auf Connect Radio.

Ja, liebe Connect Radio-Hörerinnen und Hörerinnen, heute ist tatsächlich Freitag, der 11. September. Und ich denke, der ein oder andere erinnert sich vielleicht noch an ein sehr, sehr tragisches Ereignis vor 25 Jahren mittlerweile. Und zwar am 11. September 2001 gab es die Anschläge auf das New Yorker World Trade Center. Unter dem Kürzel 9-11 kann, denke ich, jeder damit was anfangen. Ein Terroranschlag, der wirklich die Welt ins Mark traf, über 3000 Opfer. Und an diesem Tag wird natürlich auch gedenkt. Und in Amerika ist das der sogenannte Patriot Day, an dem gedenkt wird. Und zwar wurde natürlich auch ein Erinnerungs, das ist eine Art Schwimmbecken, was man dort aufgebaut hat, wo die World Trade Center stand in New York. Und das ist natürlich ein Tag, wo jeder die Nachricht selbst auf unterschiedliche Art mitbekommen hat. Ich war damals tatsächlich spielen und war ganz schockiert und alle waren dann, bin heimgekommen und alle haben gebannt auf die Bildschirme geschaut. Ein ganz schlimmes Ereignis. Zudem ist heute am Freitag der sogenannte Earth Night Tag. In Deutschland und in Österreich. Der Earth Night Tag beinhaltet, dass ab 22 Uhr das Licht für die ganze Nacht ausgeschaltet wird. Zumindest in Österreich und in Deutschland. Was ist Ziel dieser Aktion? Es geht um das Thema Lichtverschmutzung. Lichtverschmutzung ist ja die dauerhafte Abwesenheit völliger Dunkelheit in vielen Gebieten der Erde aufgrund von künstlichen Lichtquellen, die wir heutzutage haben. Und vor diesem Hintergrund wollen die Initiatoren auf die Negativfolgen der zu hellen Beleuchtung für Menschen und Umwelt hinweisen. Und diese sei wissenschaftlich dokumentiert. Es gibt natürlich auch die Earth Hour. Vielleicht hat man auch die schon mal gehört. Und auch das muss man unterscheiden. Die Earth Hour ist deutlich bekannter. Die ist am letzten Samstag immer im März. Während die Earth Hour aus Gründen der Energiesparnis das Licht nur für eine symbolische Stunde ausschaltet, geht hier natürlich die Earth Night weiter und man schaltet das Licht die ganze Nacht aus. In diesem Sinne, schaltet einfach das Licht aus, schaut am besten raus in den Sternenhimmel und genießt mit der besten Musik euren Start ins Wochenende.

Ja, liebe Connect Radio und Hörerinnen, auch am Samstag haben wir einen ganz, ganz besonderen Tag, den ich erwähnen möchte, weil er doch wichtig ist, und zwar den sogenannten Welttag der Ersten Hilfe. Ich denke, das muss man nicht im Detail erklären. Erste Hilfe kennt jeder, das sind alle Maßnahmen, die man durchführt, um menschliches Leben zu retten oder drohende Gesundheitsgefahren abzuwenden. Jeder, der einen Führerschein hat, muss einen Erste-Hilfe-Kurs beispielsweise machen für den Straßenverkehr. Und seit dem Jahr 2000 gibt es das Ganze schon natürlich auf Basis der Rothalbmond und der internationalen Rotkreuzbewegung, und der Name ist Programm. Jedes Jahr gibt es mehr als 100 Rotkreuz- und Rothalbmond-Gesellschaften auf der ganzen Welt anlässlich dieses Tages mit eigenen Veranstaltungen und Aktionen. Die Öffentlichkeit muss sensibilisiert werden, wie Erste Hilfe im Alltag und in Krisensituationen aussehen kann. Und dafür gibt es natürlich auch immer die Wahl des Notrufs 112. Zudem ist am Sonntag der Mach-was-du-willst-Tag in Deutschland. Da ist natürlich nicht der Sinn, einfach nur für Anarchie oder eigenmächtige Willkür aufzurufen, sondern die Idee dieses Tages war es, einfach einen Tag im Jahr zu haben, wo man wirklich nur an die eigenen Bedürfnisse denken kann. Und für alle Technikfans, am Sonntag ist auch der Tag des Programmierers, und das ist ein internationaler Ehrentag, dessen Wurzeln in Russland tatsächlich liegen. Und die Idee geht auf den Programmierer Valentin Bald und Michael Cherviakov auf das Jahr 2002 zurück. Und was ist die Intention dieses Tages? Man möchte eben auf die Programmierer hinweisen. Und in diesem Sinne würde ich einfach mal sagen, wenn ihr Programmierer seid, wünsche ich euch ein gutes Wochenende, wo ihr gut coden könnt. Falls ihr das nicht seid, könnt ihr euch auch mal vielleicht Gedanken machen. Habt ihr eigentlich noch Kenntnisse über Erste Hilfe? Weil ich de facto muss sagen, ich hatte den Kurs damals zum Führerschein, aber meine Kenntnisse sind mittlerweile ziemlich weit weg. Aber da ich ein Ehrenamt mache, habe ich natürlich die Möglichkeit, sowas zu machen. Persönlich empfehle ich es jedem, man braucht es immer wieder mal im Leben. Es kann Situationen geben, wo es wirklich ein Leben retten kann. In diesem Sinne geht es aber jetzt erstmal rein mit der besten Musik auf Connect Radio.

Ja, liebe Connect Radio Hörerinnen und Hörer, natürlich stellt sich jetzt wieder die Frage, das Wochenende kommt und ich möchte irgendwas auch unternehmen und auch da werde ich wie immer einen Beitrag versuchen zu leisten. Tatsächlich ist es trotz dessen, dass man schon auf den Herbst zugeht, immer noch so, dass in Nürnberg diverse Kirchweihen stattfinden. Zum Beispiel in Neuenhof im Knoblausland für alle Regionalen oder ganz zentral in Nürnberg das Herbstvolksfest findet statt. Auch noch dieses Wochenende, wer drüber schauen möchte, am Dutzenreich das Herbstvolksfest als eine Möglichkeit in diesem Sinne. Zudem findet über das Wochenende hinweg Shift Walls statt, wo man urbane Kunst live erleben kann und zwar im Künstlerhaus im Kuckuck in der Königstraße in Nürnberg. Dort kann man einfach mal vorbeischauen und sich das Ganze näher anschauen. Zudem gibt es dann natürlich aber auch noch innerhalb Deutschlands, wenn man sozusagen elektronisch feiern gehen möchte, in Nürnberg habe ich jetzt nichts gefunden, aber da gibt es sicherlich die bekannten Orte, wo man hingehen kann, dazu nenne ich nur die Soundbar Mitte oder beispielsweise die Rakete. Aber für alle Leute, die aus Saarbrücken kommen, die können am Samstag ab 23.55 Uhr im Mauerpfeifer tatsächlich Alfred Heinrichs live erleben. In diesem Sinne wünsche ich natürlich viel Spaß. Aber ansonsten, wenn man auch keine Termine im Moment findet, man kann, glaube ich, das Wetter schon genießen, weil es ist immer noch warm, beziehungsweise es wird jetzt schön und herbstlich und das ist schon immer auch ein schöner Moment, um einfach mal in die Natur herauszugehen. Hier geht es jetzt weiter mit der besten Musik auf Connect Radio.

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Ja, liebe Connect Radio Hörerinnen, für meinen Psychologie-Part habe ich in dieser Sendung mal einen etwas anderen Ausschnitt herangezogen, und zwar einen Tipp, den ich euch mitgeben möchte, weil ich ihn jetzt auch selber sozusagen in Anspruch nehme. Und ich denke, das, was man im Moment selber erlebt, zu teilen, ist immer ganz gut. Und zwar, es geht um das Thema Achtsamkeit. Ich denke, viele haben ja schon gehört, Achtsamkeit, also die Bewusstheit, ja, die sich durch absichtsvolles, nicht wertendes Aufmerksamkeit sein im gegenwärtigen Augenblick einstellt. Das nennt man Achtsamkeit, oder auf Englisch Mindfulness, beinhaltet ja sozusagen, dass ich die Präsenz möglichst nicht bewertend erlebe. Und das hat ja viele, viele positive Effekte. Man kann beispielsweise damit die Konzentration erhöhen, man kann den Kopf eher ausstellen, auch im Sinn von Overthinking ist das ein sehr, sehr wirksames Mittel dagegen. Das Ganze ist natürlich auch wissenschaftlich in Studien belegt. Und in diesem Sinne fragt man sich immer, ja, wie kann ich denn eigentlich Achtsamkeit üben? Ist ja immer so schwer, ich will jetzt auch keinen Kurs machen, ist mir zu teuer, beziehungsweise zum Psychologen lohnt sich jetzt auch nicht. Ich hätte die Zeit für mich. Und wenn das die Situation wäre, dann empfehle ich euch tatsächlich Mindfulness-Based Stress Reduction, MBSR, und zwar von Jon Kabat-Zinn. Der hat ein Programm sozusagen entwickelt, das ist ein ehemaliger Professor von der Massachusetts Medical School in Worcester, und er unterrichtet Achtsamkeitsmeditation, um Menschen zu helfen, besser mit Stress, Angst und Krankheiten umzugehen. Und das Zentrale ist, wenn man das Ganze auf Google eingibt, MBSR-Kurs, Zinn, und ihr könnt Englisch, dann gibt es von Paleo House, heißt glaube ich, oder Pale House, eine Internetseite, wo ihr euch das selber beibringen könnt. Da ist wirklich ein Einwochenprogramm mit Videos, Verlinkungen auf YouTube etc., was ihr wann machen sollt. Und das Ganze fängt mit Meditationen an, verschiedenster Art. Das ist das Zentrale. Man lernt nicht nur einen Bodyscan, den ein oder andere von euch schon gehört hat, sondern auch eine Rosine-Meditation habe ich jetzt gesehen, aber verschiedene Techniken eben. Und die könnt ihr ausprobieren, da bleibt ihr dann 8 Wochen dran, und das sind Tools, die ihr im Alltag nutzen könnt, wo ihr selbst sagen könnt, okay, ich brauche jetzt das, das könnte mir helfen. Ja, das ist mein Reminder, mein persönlicher Tipp für alle, die ein bisschen mit dem Thema Achtsamkeit hadern oder zu tun haben wollen. Macht diesen Kurs, der kostet nichts. In diesem Sinne geht es aber erstmal hier weiter mit der besten Musik auf Connect Radio.

Ja, und tatsächlich ist es ja so, die Sommerferien enden in Bayern. Ich glaube, nächste Woche Dienstag tatsächlich dann auch schon wieder. Und genau in dieses Setting setze ich jetzt etwas, was ein bisschen konträr ist. Und zwar einen Urlaubstipp. Fürs nächste Mal, wenn die Sommerferien wieder da sind. Je nachdem, wer Kinder hat, natürlich kann es das nächste Mal umsetzen. Wer keine Kinder hat, kann das natürlich auch so machen, beziehungsweise ganz verschieden. Und zwar Portugal, die Algarve-Küste. Ist so mein Urlaubstipp und wahrscheinlich auch mein nächstes Reiseziel. Deswegen komme ich da immer drauf. Ich versuche immer, die Dinge zu teilen, weil dadurch kann man vielleicht auch andere Menschen inspirieren oder auch nicht. Die Algarve-Küste ist ja dadurch gekennzeichnet, dass sie eine Steilküste ist mit viel Sandstränden in Portugal, so ein bisschen unterhalb, also eher im südlichen Bereich in Portugal. Und da gibt es eben einen sehr, sehr bekannten Ort. Das ist Nazaré. Und von Nazaré gibt es die größten Wellen auf der gesamten Welt. Wenn ich dorthin fahre und das sehe, werde ich natürlich danach berichten. Eine der größeren gelegenen Orte dort ist Faro. Da kann man tatsächlich direkt hinfliegen. Und in Nazaré ist es eben so, dass 50 Meter oder 20 Meter vor der Küste ein 5 Kilometer tiefer Tiefseegraben ist. Und dadurch hat man naturell schon gegeben eine Möglichkeit, dass große Wellen entstehen können. Und in diesem Sinne auch ein Hinweis an den ehemaligen Nürnberger. Also er ist in Nürnberg geboren. Aber er ist einer der größten, beziehungsweise der größte, der Superstar der Riesenwellen-Surfer-Szene, und zwar Sebastian Steudner, der lebt dort und versucht wirklich immer einen Rekord nach dem anderen zu knacken, um sozusagen die nächsthöhere Welle, die noch keiner gesurft ist, zu surfen. Ich bin gespannt, es soll auf jeden Fall sehr schön sein, mit viel Natur auch. Das ist mein Geheimtipp. Jetzt geht's hier weiter mit der besten Musik auf Connect Radio.

Ja, liebe Connect Radio Hörerin, das Weekend Warm-Up neigt sich dem Ende zu. Ich hoffe, ich konnte euch mit dem einen oder anderen Thema eine kleine Inspiration geben und wünsche euch natürlich ein wunderschönes, entspanntes Wochenende. Genießt es. Nächste Folge wird euch Steffi wieder begrüßen im Weekend Warm-Up. Darauf könnt ihr euch freuen. Und bis dahin wünsche ich euch eine gute Zeit und eine entspannte Woche.

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2: Im Studio Silas Quiring. Schönen guten Abend.

0: 25 Jahre sind die Anschläge vom 11. September her und viele Menschen wissen noch ganz genau, was sie damals gemacht haben. Wie wohl kein anderes Ereignis im 21. Jahrhundert hat sich 9/11 ins kollektive Gedächtnis eingebrannt. Anne Brauer.
1: Man spricht von Blitzlichterinnerung. Wie ein Foto speichert unser Gehirn so einen Moment ab. Die Bilder der einstürzenden Türme, man konnte die Katastrophe live im Fernsehen verfolgen. 9/11 ist zum Inbegriff eines Terroranschlags geworden und wirkt bis heute nach. Von einer neuen Dimension in der Flugsicherheit über den Krieg gegen den Terror und Islamfeindlichkeit bis hin zu Verschwörungstheorien. Früher ein absolutes Nischenphänomen, heute mindestens in den USA Teil des politischen Mainstreams.
0: Das Wahlbeben von Sachsen-Anhalt steckt der Bundesregierung in den Knochen. Jetzt geht der Blick nach Berlin und Mecklenburg-Vorpommern. Gut möglich, dass die Debatten über das schwarz-rote Spitzenpersonal nach den Wahlen in gut einer Woche so richtig hochkochen. Daniel Bornberg.
2: Ja, die CDU hoffte auf Berlin, da liefert sie sich ein Kopf-an-Kopf-Rennen mit der Linken. In Mecklenburg-Vorpommern hat sich die SPD von Ministerpräsidentin Schwesig ordentlich an die AfD rangekämpft. Schwesig grenzt sich aber klar von der Bundespolitik ab. Gut möglich also, dass ein gutes Abschneiden die SPD-Spitze Klingbeil-Baas eher schwächt als stärkt. Und wenn es für die CDU schlecht läuft, dürfte auch die Kanzlerdebatte richtig Fahrt aufnehmen.
0: Schluss mit hier nur Bargeld. In Deutschland soll es bald möglich sein, dass man überall auch mit Karte oder dem Handy zahlen kann. Wie mehrere Medien berichten, plant das die Bundesregierung. Schon im kommenden Jahr soll das Ganze umgesetzt werden. Ein schnelles Aus der Rente nach 45 Beitragsjahren wird so nicht kommen. Das hat Bundesarbeitsministerin Baas bekräftigt. Sie sagt, es werde einen Vertrauensschutz für Menschen geben, die damit geplant haben. Gleichzeitig machte Baas deutlich, dass sie hinter einer umfassenden Rentenreform steht. Schalke 04 feiert den ersten Bundesligasieg seit der Rückkehr in die Erstklassigkeit. Bei Union Berlin gewannen die Schalke am Abend mit 3:1. Union bleibt damit weiter sieglos.
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4: Mit KI-Support. Viele Wolken gibt es am Abend noch. Ein paar Schauer ziehen anfangs durch und lassen dann nach. Zwischendurch bleibt es oft trocken. Im Süden ist es teils klar und vereinzelt kann sich Nebel bilden. In der Nacht sinken die Temperaturen auf 15 bis 4 Grad. Morgen wird es im Süden meist trocken und sonnig, sonst ein Mix aus Sonne und Wolken. An der Küste fällt vereinzelt Regen bei maximal 27 Grad.
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2: Im Studio Silas Quiring. New York hat an die Opfer der Terroranschläge vom 11. September 2001 erinnert. Bei der zentralen Gedenkfeier auf dem Platz, an dem früher das World Trade Center stand, wurden die Namen der fast 3000 Todesopfer vorgelesen. Vor 25 Jahren hatten Al-Qaida-Touristen 4 Flugzeuge gekapert. 2 davon flogen sie ins World Trade Center. Der Historiker Manfred Berg sagte bei NTV:
3: Also wenn ihr Ziel war, das ist oft ja gesagt worden, den Westen in eine Konfrontation mit der islamischen Welt zu treiben, dann hat das zumindest teilweise funktioniert. Der Westen hat zwar kein zweites 9/11 erlebt, aber doch immer wieder Anschläge.
2: Viele kennen es nur zu gut. Der Imbiss, Späti oder der Wochenmarkt nehmen nur Bargeld. Kartenzahlung? Nein, danke. Wie mehrere Medien berichten, soll sich das aber bald ändern. Mehr von Tom Husse.
4: Geschäfte, Restaurants, Dienstleister, sie alle sollen in Zukunft neben Cash auch Karte oder das Handy akzeptieren müssen. Das plant die Bundesregierung. Wenn alles glatt läuft, soll die neue Regelung schon im kommenden Jahr in Kraft treten. Bargeld spielt bei vielen Deutschen zwar immer noch eine große Rolle, der Trend geht aber weiter Richtung Karte. In vielen anderen europäischen Ländern wie Dänemark, Schweden oder England läuft es mit der Kartenzahlung auch deutlich entspannter als bei uns.
2: 7 mutmaßlichen Hamas-Mitgliedern soll der Prozess gemacht werden. Die Bundesanwaltschaft hat sie in Berlin angeklagt. Die Männer sollen dabei geholfen haben, Waffen für einen möglichen Anschlag auf Israelis und Juden in Deutschland oder Österreich zu organisieren. Zum Start in den Bundesligaspieltag hat Union Berlin zu Hause 1:3 gegen Schalke verloren. Für die Gelsenkirchener ist es der erste Sieg nach der Rückkehr in die erste Liga. Einer der Torschützen war ausgerechnet der Ex-Unioner Robin Gosens. Tennisprofi Alexander Zverev steht nach einem echten Arbeitssieg im Finale der US Open. Zverev besiegte den Russen Khachanov zwar glatt mit 3:0, musste in 2 Sätzen aber ins Tiebreak. Jetzt trennt ihn nur noch ein Sieg vom 2. Grand Slam-Titel seiner Karriere.
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5: Mit KI-Support. Wolkig ist es in der Nacht oft noch, dazu kann an der Küste auch mal Regen dabei sein und ganz früh gibt es vereinzelt Nebel, später wird es dann vielerorts freundlicher und die Sonne kommt raus. Die Höchstwerte liegen heute bei 20 bis 27 Grad. Morgen wird es deutlich grauer mit vielen Wolken und immer wieder Regen, maximal bis 26 Grad.
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2: Im Studio Silas Quiring. Ein paar Stunden Stille in New York City. Zum 25. Jahrestag der Terroranschläge vom 11. September ist der knapp 3000 Todesopfer gedacht worden. Am Standort des ehemaligen World Trade Centers verlasen Angehörige jeden einzelnen Namen. Vor Ort waren auch alle noch lebenden Ex-US-Präsidenten sowie der amtierende Vize J.D. Vance. Politische Reden gab es hier aber bewusst nicht. Donald Trump sprach zeitgleich bei einer Gedenkfeier im Pentagon. Dabei nannte er den Iran-Krieg eine Fortsetzung des damals gestarteten Kriegs gegen Terror. Familienministerin Prien will schnell was für den Kinder- und Jugendschutz im Netz tun. Die CDU-Politikerin hat ein Sofortprogramm angekündigt mit Maßnahmen, die wirklich zügig umsetzbar sind. Dirk Justus.
3: Ja, aber was genau nun kommt und wie schnell, das ist noch offen. Klar ist, Prien will eine Altersgrenze für Social Media, aber da gibt's noch Diskussionsbedarf in der Regierung. Prien gibt zu, dass die Politik bei dem Thema hinterherhängt. Heute hat die Expertenkommission zu dem Thema ihren Abschlussbericht vorgelegt und sie macht klar, das Thema geht alle an. Von Eltern über Institutionen bis zu den Konzernen. Alle müssen an einem Strang ziehen, statt mit dem Finger aufeinander zu zeigen.
2: Bei einem Zugunglück in Nordfrankreich sind über 40 Menschen verletzt worden, mindestens eine Frau schwer. Der Regionalzug war in der Normandie mit fast 200 Passagieren an Bord entgleist. Wie es dazu kommen konnte, wird jetzt untersucht. Wenn der DFB künftig eine Rechnung für einen Polizeieinsatz kriegt, reicht er sie an den jeweiligen Heimatverein weiter. Die Vereine sollen zumindest einen Teil der Kosten übernehmen, das hat der DFB beschlossen. Konkret geht's da um die besonders teuren Einsätze bei Hochrisikospielen. Schalke 04 feiert den ersten Bundesligasieg seit der Rückkehr in die Erstklassigkeit. Bei Union Berlin gewannen die Schalke am Abend mit 3:1. Union bleibt damit weiter sieglos.
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4: Mit KI-Support. Wolkig ist es in der Nacht oft noch, dazu kann an der Küste auch mal Regen dabei sein. Und ganz früh gibt es vereinzelt Nebel, später wird es dann vielerorts freundlicher und die Sonne kommt raus. Die Höchstwerte liegen heute bei 20 bis 27 Grad. Morgen wird es deutlich grauer mit vielen Wolken und immer wieder Regen, maximal bis 26 Grad.